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0: ganz schönen Start in den Tag hier mit der Radio Pilatus Morgenshow. Guten Morgen zusammen, es ist 5 Uhr.
1: Ich bin Melissa Steuri. Guten Morgen.
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1: Der Weltfußballverband FIFA hat sich von seinem Betriebschef Kevin Lamour getrennt. Ein FIFA-Sprecher bestätigte einen entsprechenden Bericht in der New York Times. Lamour muss seinen Posten räumen, nur rund 2 Wochen, nachdem er den FIFA-Präsidenten Gianni Infantino und dessen Investorenpläne scharf kritisiert hatte. US-Präsident Donald Trump verschärft den Ton gegenüber dem US-Verbündeten Oman. Sollte das Land den USA in die Quere kommen, droht Trump laut dem Sender Fox News mit Bombardierungen. Hintergrund der Drohungen sind Verhandlungen zwischen dem Oman und dem Iran darüber, wie die Schifffahrt durch die wichtige Straße von Hormuz einst funktionieren soll. Eine Einigung gibt es bisher nicht. In Genf haben gestern rund 500 Menschen gegen Haushaltskürzungen demonstriert. Der neue Streik im öffentlichen Dienst fand direkt zu Beginn des neuen Schuljahres statt. Trotzdem waren die Auswirkungen auf den Schulbetrieb gering, berichtet die Nachrichtenagentur Kisten SDA. Nur gerade mal 1% der Lehrkräfte streikten mit. Das UNO-Menschenrechtsbüro fordert ein sofortiges Ende der Kämpfe im Jemen. Dort ist der Konflikt zwischen der Regierung und den vom Iran unterstützten Houthi-Rebellen erneut eskaliert. Laut der UNO leidet besonders die Zivilbevölkerung darunter. Die Lage im Jemen sei ohnehin schon schwierig, weil rund 18 Millionen Menschen nicht genug zu essen haben. Auf der Strasse ist es ruhig. Fahrt gut. Wir starten noch mit ein paar Restwochen in Tag. Vereinzelt kann es auch noch ein paar Regentropfen geben. Später tut es dann immer mehr auf und die Sonne zeigt sich an den meisten Orten. Am Morgen haben wir um die 17, am Nachmittag um die 27 Grad.
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0: Einen wunderbaren Start in diesen Tag wünschen wir heute mit mir, Marco Zibi-Zibung, hier. Hallo, hallo zusammen.

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Schönen guten Morgen zusammen, einen schönen Start in die Dienstag wünschen wir hier mit der Radio Pilatus eine Morgenshow. Vielleicht habt ihr uns ja gerade auf den Ohren während dem Joggen. 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

0: Einen schönen guten Morgen, Pilatesland. Es ist 17:30.
1: Ich bin Melissa Steuri. Guten Morgen.
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1: Der Weltfußballverband FIFA hat sich von seinem Betriebschef Kevin Lamour getrennt. Ein FIFA-Sprecher bestätigte einen entsprechenden Bericht in der New York Times. Lamour muss seinen Posten räumen, nur rund 2 Wochen, nachdem er den FIFA-Präsidenten Gianni Infantino und dessen Investorenpläne scharf kritisiert hatte. Die USA versuchen weiter, Israel und die radikal-islamistische Hamas auf einen Friedenskurs für den Gazastreifen zu bringen. US-Sondergesandter Jared Kushner hat sich dazu mit Israels Regierungschef Benjamin Netanyahu getroffen. Zuvor sprach Kushner mit Vertretern der Hamas. Israel verlangt weiterhin, dass die Hamas ihre Waffen abgibt und die Hamas, dass sich Israel aus dem Gazastreifen zurückzieht. In Genf haben gestern rund 500 Menschen gegen Haushaltskürzungen demonstriert. Der neue Streik im öffentlichen Dienst fand direkt zu Beginn des neuen Schuljahres statt. Trotzdem waren die Auswirkungen auf den Schulbetrieb gering, berichtet die Nachrichtenagentur Kisten-SDA. Nur gerade mal 1% der Lehrkräfte streikten mit. In der Hauptstadt Afghanistans, Kabul, ist in einer Schule eine Handgranate explodiert. Dutzende Schülerinnen und Schüler wurden verletzt, wie afghanische Medien berichten. Wie die Handgranate in die Schule gekommen ist, weiß man noch nicht. Im betroffenen Stadtteil Kabuls greift allerdings die Terrormiliz Islamischer Staat immer wieder Schulen an. Auf der Strasse ist es ruhig. Fahrt gut. Wir starten noch mit ein paar Restwochen in Tag. Vereinzelt kann es auch noch ein paar Regentropfen geben. Später tut es dann immer mehr auf und die Sonne zeigt sich an den meisten Orten. Am Morgen haben wir um die 17, am Nachmittag um die 27 Grad.
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0: Und zusammen packen wir den Einstieg in den neuen Tag. Schönen guten Morgen miteinander.
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0: Kommen gut zum Bett aus an dem Dienstag und schön sind ihr da in der Pilates Morgen schon mit dabei. Schönen guten Morgen zusammen. 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Ja, wenn ihr da mitmacht, könntet ihr ja vielleicht die 10'000 Einfränkler baden.
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0: Erst gerade aufgestanden, noch ganz viel Sand in den Augen und der Körper besteht gefühlt noch aus 95% Schlaf. Easy, hey. Fürs Wachmachen sind wir ja da mit ganz viel Musik. Einen schönen guten Morgen zusammen hier in der Pilates Morgenshow. Geht hier zum Zähneputzen Sabrina Carpenter mit Manchats. Oder auch Musik aus dem Jahr, wo Amazon gegründet worden ist. Oder auch die allererste Playstation auf den Markt gekommen ist. Das ist Musik aus dem 94, wunderbarer 90er Pop-Rock von Deep Plus Something, Breakfast at Tiffany's. Oh, und morgen geht es ja dann noch los mit dem Open Air Gampel. Er hier ist dann am Freitag dort. Der Kaigo geht da für euch zum Aufstehen mit seinem aktuellen Hit Save My Love. Das ist Radio Pilatus, die beste Musik. Schönen guten Morgen, Pilatusland, es ist 6.
1: Ich bin Melissa Steuri. Guten Morgen.
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1: Firmen bezahlen in der Schweiz inzwischen mehr Bundessteuern als Privatpersonen. Das zeigen Zahlen der Eidgenössischen Finanzverwaltung, über die die NZZ berichtet. Seit 1990 sind die Einnahmen aus der Gewinnsteuer von 2 auf über 17 Milliarden Franken gestiegen. Trotzdem, der Bund teilt der Zeitung mit, man habe diese Einnahmen insgesamt recht genau vorausgesagt. Von einer systematischen Zurückhaltung beim Budgetieren könne keine Rede sein. US-Präsident Donald Trump verschärft den Ton gegenüber dem US-Verbündeten Oman. Sollte das Land den USA in die Quere kommen, droht Trump laut dem Sender Fox News mit Bombardierungen. Hintergrund der Drohungen sind Verhandlungen zwischen dem Oman und dem Iran darüber, wie die Schifffahrt durch die wichtige Straße von Hormuz einst funktionieren soll. Eine Einigung gibt es bisher nicht. Der Weltfußballverband FIFA hat sich von seinem Betriebschef Kevin Lamour getrennt. Ein FIFA-Sprecher bestätigte einen entsprechenden Bericht in der New York Times. Lamour muss seinen Posten räumen, nur rund 2 Wochen, nachdem er den FIFA-Präsidenten Gianni Infantino und dessen Investorenpläne scharf kritisiert hatte. Der Tech-Riese Google hat Millionen von Daten der insolventen US-Billigfluggesellschaft Spirit Airline gekauft. Mit den Daten will Google seine künstliche Intelligenz trainieren. Konkret hat das Unternehmen rund 10 Millionen Dollar ausgegeben, unter anderem für 100 Millionen E-Mails und 500 Millionen Unterhaltungen in Microsoft Teams, wie der Finanzdienst Bloomberg mitteilt. Google betont, dass alle personenbezogenen Informationen entfernt werden sollen.
0: Am 2 ab 6 ist nur ruhig auf der Straße fahren gut.
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0: Noch die Sonne hat nur ein kurzes Päuschen gemacht. Es gibt heute schon wieder viel Sonne, aber auch immer mit ein paar Wolken dazu. 16, 17 Grad jetzt am Morgen. Wunderbar, zum ein bisschen durchlüften daheim. 26 Grad gibt es am Nachmittag. Auch morgen am Mittwoch noch mal viel Sonne und bis zu 29 Grad. Am Donnerstag und am Freitag kommt es dann wieder korrekt.
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0: Einen wunderbaren Start in der Zischung wünschen wir. Hallo zusammen.

0: Sommerliches Aufstehen, danke Keigo da bei Pilates. Save my love. 12 ab 6 ist es. Guten Morgen zusammen und einen schönen Start. Die Dienstag wünschen wir. Ja, vielleicht habt ihr uns ja gerade auf den Ohren während dem Joggen. Viel Spass wünschen wir. 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

0: Wir hoffen, ihr habt alle wieder gut zurück in den Alltag gefunden, gestern nach den Sommerferien. Und hoffentlich ist in der Schule alles wieder gut gegangen, liebe Kinder.
1: Ja, also Ferien sind schon besser.
0: Ja, die nächsten Ferien kommen. Zu 100%. Schönen guten Morgen zusammen. Pilates Morgenschau hier für euch um 18 ab 6. Aktuell noch schön zum Durchlüften bei 16 bis 17 Grad. Die Sonne kommt wieder vor mit ein paar Wolken dazu. Am Nachmittag gibt es dann bis zu 26 Grad.

0: Cool, sind wir an dem Dienstag hier bei Pilates mit dabei. 22 ab 6 ist es. 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

0: sei es zum Haarföhnen, zum Duschen oder zum Schminken. Ganz viel Musik gibt es direkt zu euch ins Badzimmer. Gerade hier mit Musik aus Hamburg von der Tiffany Harris. Vertigo. Schön, in der Pilates morgen schon eingeschaltet. Wir schauen, dass ihr wach werden. Bon Jovi helfen, wenn der Kaffee heute nicht so wirken. It's my life, haben wir parat. Und dann auch ein Mann, der weiss, was schön ist. Hat diesen Sommer unter anderem Ferien zu Weggis am Vierwaldstättersee gemacht und ist mit der Familie auch noch in die Melchsee-Frucke wandern. Musik aus Deutschland, gerade von Michael Schulte, zusammen mit den Austis, gibt es gerade Half of My Heart. 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
0: Schönen guten Morgen, Pilatesland. Es ist halb 7.
2: Ich bin Melissa Steuri. Guten Morgen.
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2: An Walliser Schulen gilt seit einem Jahr ein Handyverbot. Und die Erfahrungen sind laut dem Bildungsdirektor Christoph Darbele positiv. Die Schülerinnen und Schüler hätten sich schnell an das Verbot gewöhnt. In den Pausen werde wieder mehr miteinander geredet oder Karten gespielt, sagt Darbele zur Zeitung 24 Uhr. Auch von Lehrpersonen und Eltern seien die Rückmeldungen zum Handyverbot an Walliser Schulen positiv. In Genf haben gestern rund 500 Menschen gegen Haushaltskürzungen demonstriert. Der neue Streik im öffentlichen Dienst fand direkt zu Beginn des neuen Schuljahres statt. Trotzdem waren die Auswirkungen auf den Schulbetrieb gering, berichtet die Nachrichtenagentur Kisten SDA. Nur gerade mal 1% der Lehrkräfte streikten mit. Die USA versuchen weiter, Israel und die radikal-islamistische Hamas auf einen Friedenskurs für den Gazastreifen zu bringen. US-Sondergesandter Jared Kushner hat sich dazu mit Israels Regierungschef Benjamin Netanyahu getroffen. Zuvor sprach Kushner mit Vertretern der Hamas. Israel verlangt weiterhin, dass die Hamas ihre Waffen abgibt und die Hamas, dass sich Israel aus dem Gazastreifen zurückzieht. Das UNO-Menschenrechtsbüro fordert ein sofortiges Ende der Kämpfe im Jemen. Dort ist der Konflikt zwischen der Regierung und den vom Iran unterstützten Houthi-Rebellen erneut eskaliert. Laut der UNO leidet besonders die Zivilbevölkerung darunter. Die Lage im Jemen sei ohnehin schon schwierig, weil rund 18 Millionen Menschen nicht genug zu essen haben.
0: Am 2.30 bis 7 Uhr mit der A1 Zürich Richtung Bern zwischen der Verzweigung Herking und der Verzweigung Lauterbach flüren der eine Viertelstunde auf mehreren Abschnitt. Fahren gut!
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0: Mehr Regen gibt es den Donnerstag und Freitag. Jetzt kommt die Sonne zuerst mal wieder vor. Heute mit ein paar Wolken dazu. 26 Grad am Nachmittag und jetzt am Morgen noch schön zum Durchlüften bei 16 bis 17 Grad. Morgen dann auch wieder ganz viel Sonne rum und bis zu 29 Grad.
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0: Schön, sind ihr wieder dabei an dem Zischig. Guten Morgen, Pilatusland.

0: Geniessen euch ein Glas Orangensaft zum Morgen. 20 vor 7. Guten Morgen zusammen bei Pilatus. Viel trinken ist ja immer gut und bei dem heißen Sommer auch mega wichtig. Und darum schenken wir euch zu trinken für ein ganzes Jahr.
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aufstehen mit Musik von daheim dabei Pirates 13 vor 7. Schönen guten Morgen zusammen, schön zum Durchlüften. Jetzt noch bis 16 bis 17 Grad. Am Nachmittag gibt es bis zu 26 Grad. Dazu den ganzen Tag immer viel Sonne mit ein paar Wolken dazu. Auf der A1 Zürich Richtung Bern 15 bis 20 Minuten im Morgenverkehr einplanen zwischen der Verzweigung Herkingen und der Verzweigung Lutherbach. Wir wünschen einen schönen Start in der Dienstag jetzt mit der Shakira und dem Burna Boy mit ihrem Sommerhit.

7 vor 7, der zweite Schultag nach der Sommerferien. Schönen guten Morgen zusammen hier in der Pirates Morgen Show. Und vielleicht habt ihr ja in diesem Schuljahr zum ersten Mal Französisch. Salut, wie geht's? Oder eben auf Französisch, salut, ça va. Viel Spass und gutes Gelingen beim Französisch lernen. Ich hoffe, es geht euch besser als mir. Schön mal Bell Velo gestellt und so.

0: Sidona ist mit 56 noch brutal fit und sie hat letztens in einem Interview erzählt, wieso, weil sie ganz viel Krafttraining macht. Und ich würde behaupten, der Hit hier von ihr ist auch perfekt, vor allem, wo jetzt gerade am Spörtel sind. Power Sound für den Start in die Einstieg von der Jennifer Lopez. Zusammen mit David Guetta gibt es gerade Save Me Tonight. Schönen guten Morgen zusammen. Pilates Morgenshow haben wir heute eingeschaltet. Wir haben noch ganz viel mehr Musik für euch parat. Gerade hier mit dem grössten Musikstar der Welt. Taylor Swift begleitet euch auf dem Weg von A nach B mit Blank Space. Ja, vor allem, wo Italien Sehnsucht haben, gibt es ein bisschen Musica aus Bella Italia von Damiano David, Next Summer. 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
0: Schönen guten Morgen, Pilatesland. Es ist Sibli.
4: Ich bin Melissa Steuri. Guten Morgen.
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4: Die Schweiz schickt erstmals seit 4 Jahren wieder Asylsuchende nach Italien zurück. Ende August sollen die ersten Rückführungen stattfinden, berichtet SRF. Vorerst gehe es nur um Einzelfälle. Italien hatte Ende 2022 sämtliche Rückübernahmen von Asylsuchenden gestoppt und damit gegen das Dublin-Asylabkommen verstoßen. Gemäß diesem ist jenes Land für das Asylverfahren zuständig, in das eine Person zuerst eingereist ist. Wegen des italienischen Stopps musste die Schweiz in den vergangenen Jahren tausende Asylverfahren zusätzlich übernehmen. Firmen bezahlen in der Schweiz inzwischen mehr Bundessteuern als Privatpersonen. Das zeigen Zahlen der Eidgenössischen Finanzverwaltung, über die die NZZ berichtet. Seit 1990 sind die Einnahmen aus der Gewinnsteuer von 2 auf über 17 Milliarden Franken gestiegen. Der Bund habe die Steuereinnahmen in Vergangenheit eher zurückhaltend budgetiert. Eine systematische Unterschätzung sei aber kein Thema. US-Präsident Donald Trump verschärft den Ton gegenüber dem US-Verbündeten Oman. Sollte das Land den USA in die Quere kommen, droht Trump laut dem Sender Fox News mit Bombardierungen. Hintergrund der Drohungen sind Verhandlungen zwischen dem Oman und dem Iran darüber, wie die Schifffahrt durch die wichtige Straße von Hormuz einst funktionieren soll. Eine Einigung gibt es bisher nicht. Der Tech-Riese Google hat Millionen von Daten der insolventen US-Billigfluggesellschaft Spirit Airline gekauft. Mit den Daten will Google seine künstliche Intelligenz trainieren. Laut dem Finanzdienst Bloomberg hat das Unternehmen rund 10 Millionen Dollar ausgegeben, unter anderem für 100 Millionen E-Mails und 500 Millionen Unterhaltungen in Microsoft Teams.
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6: Guten Morgen zusammen. Ihr habt etwa 10 Minuten Stop and Go auf der A14 von Zug her Richtung Luzern zwischen Buri und der Verzweigung Rotsee. Eine Viertelstunde auf der A1 Zürich-Bern zwischen Herkingen und der Verzweigung Lutherbach. Und ebenfalls eine Viertelstunde Stop and Go auf dem Zürcher Westring ab Urdorf Nord durch den Gubrist. Fahren gut.
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0: Ja, die Sonne hat nur ein kurzes Päuschen gemacht. Wir haben heute schon wieder viel Sonne mit ein paar Wolken dazu. Jetzt am Morgen noch schön zum Durchlüften bei 16 bis 17 Grad. 26 Grad gibt es dann am Nachmittag. Auch morgen noch mal viel Sonne und bis zu 29 Grad, bevor es dann am Donnerstag und am Freitag wieder kommt, regnet.
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0: Kommt uns zwei heute Morgen.
6: Ich bin Nico Marquardt.
0: Und ich bin Marco Zibung. Morgen. Morgen.

0: Hallo zusammen, das ist der Dienstag bei Pilatus 11 ab 7. Guten Morgen miteinander und einen schönen Start in Dienstag wünschen wir. Wir haben heute etwas für alle Fans vom Laufsport.
1: Es ist ein bisschen die ganze Zeit.
0: Ja, heftig.
1: Aber es ist ziemlich toll. Das ist echt genial. Kannst du nicht aufhören springen?
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2: Ja, schon, aber ich gehe spazieren. 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
0: 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Nicht, dass es euch das so wie ihm geht.
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0: Ein guter Start in die Zischung wünschen wir. 18 ab 7 ist es. Guten Morgen miteinander in der Radio Pilatus Morgenshow. Nicole weiss für euch, was auf der Straße läuft.
1: Ein paar Minuten einrechnen müsst ihr auf der A14 von Zug her Richtung Luzern zwischen Giesikenrot und der Verzweigung Rotsee. Auf der A1 Zürich-Bern zwischen Herkingen und der Verzweigung Lutherbach und auf dem Zürcher Westring ab Urdorf ein Nord durch den Gubrist fahren gut.
0: Du hast gestern Sprüche gelesen, Nico.
1: Dass die Leute nie denken, dass sie sich über Regen würden freuen. Ich habe mich tatsächlich auch gefreut, dass es mal regnet. Unglaublich.
0: Jetzt heute aber kurze Pause vom Regen. Donnerstag, Freitag kommt der Regen zurück. Heute wieder viel Sonne. Mit ein paar Wolken aber heute Abend noch dazu. 16, 17 Grad jetzt am Morgen bis zu 26 Grad dann am Nachmittag. Schönen guten Morgen mit Ali Hammerstone jetzt hier.

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0: Egal ob Matcha-Tee, Mate oder Kaffee, wir begleiten euch und eure Morgengetränke mit ganz viel Musik. Ja, die Chance ist aber gross, dass eure Getränke der nächsten Zeit nicht mehr gehört. Aber ihr könnt dann der Radio jetzt gleich ein bisschen machen zu dieser Power-Nummer von der Meghan Trainor. Getting Girl. Guten Morgen zusammen, das ist Pilates Morgenshow für euch. Wenn ihr Motivation für diese Zischung noch nicht gefunden habt, Sidonne hilft euch dabei. Ja, immer schön, wenn man mit einem Kompliment den Tag anfangen kann. Und das Kompliment bekommen wir gerade von der Tina Turner. The best. Ja, und vor allem, die gerade heimkommen von der Nachtschicht, gibt es gerade Musik zum Klabenfahren. Ruhige Nummer hier von Dermot Kennedy mit Funeral. 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
0: Schönen guten Morgen, Pirates Land. Es ist 7:30.
10: Ich bin Melissa Steuri. Guten Morgen.
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10: Die Schweiz schickt erstmals seit 4 Jahren wieder Asylsuchende nach Italien zurück. Ende August sollen die ersten Rückführungen stattfinden, berichtet SRF. Vorerst gehe es nur um Einzelfälle. Italien hatte Ende 2022 sämtliche Rückübernahmen von Asylsuchenden gestoppt. Deshalb musste die Schweiz in den vergangenen Jahren tausende Asylverfahren zusätzlich übernehmen. An Walliser Schulen gilt seit einem Jahr ein Handyverbot. Und die Erfahrungen sind laut dem Bildungsdirektor Christoph Darbele positiv. Die Schülerinnen und Schüler hätten sich schnell an das Verbot gewöhnt. In den Pausen werde wieder mehr miteinander geredet oder Karten gespielt, sagt Darbele zur Zeitung 24 Heures. Auch von Lehrpersonen und Eltern seien die Rückmeldungen zum Handyverbot an Walliser Schulen positiv. Die USA versuchen weiter, Israel und die radikal-islamistische Hamas auf einen Friedenskurs für den Gazastreifen zu bringen. US-Sondergesandter Jared Kushner hat sich dazu mit Israels Regierungschef Benjamin Netanyahu getroffen. Zuvor sprach Kushner mit Vertretern der Hamas. Israel verlangt weiterhin, dass die Hamas ihre Waffen abgibt und die Hamas, dass sich Israel aus dem Gazastreifen zurückzieht. Das UNO-Menschenrechtsbüro fordert ein sofortiges Ende der Kämpfe im Jemen. Dort ist der Konflikt zwischen der Regierung und den vom Iran unterstützten Houthi-Rebellen erneut eskaliert. Laut der UNO leidet besonders die Zivilbevölkerung darunter. Die Lage im Jemen sei ohnehin schon schwierig, weil rund 18 Millionen Menschen nicht genug zu essen haben.
0: Das Update von der Strasse um 7:30 mit der Nicole Marquardt.
12: Und mit der A14 Zug Luzern zwischen Giesikeroth und der Verzweigung Rothsee 10 Minuten Stau einrechnen. Auf der A1 Zürich-Bern zwischen Herkingen und der Verzweigung Lutherbach sind es eine Viertelstunde und auf dem Zürcher Westring ab Urdorf Nord durch den Gubri ist auch eine Viertelstunde Stop-and-Go fahren gut.
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0: Sonne, sie hat eine kurze Pause gemacht, ist aber recht angenehm heute. Viel Sonne mit ein paar Wolken dazu, vor allem jetzt am Morgen noch schön zum Durchlüften bei um die 16 bis 17 Grad, am Nachmittag dann bis 26 Grad. Am Morgen scheint die Sonne noch einmal bei um die 29 Grad. Donnerstag und Freitag kommt es dann wieder korrekt.
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0: Und mit uns zwei.
12: Ich bin Nico Marquardt.
0: Und ich bin Marco Zibong. Morgen.

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Es ist 19 vor 8. Schönen guten Morgen zusammen hier in der Pilatus Morgenshow.

0: Gemütliche Dezistik mit dem Pilatus morgens auf 17 vor 8 ist es. Guten Morgen miteinander. Hier und dort etwas los auf der Strasse, Nicole.
1: Zum Beispiel auf der A14 Zug Luzern zwischen Giesikenrot und der Verzweigung Rotsee. Da haben wir 10 Minuten Stop and Go. Dann haben wir einen Unfall auf der A1 Zürich-Bern zwischen Herkingen und Önsingen. Da ist eine Spur blockiert. Rechnet im Moment eine Viertelstunde mehr ein, auch nach Önsingen. Dann bis zu der Verzweigung Lauterbach noch ein paar Minuten mehr einrechnen. Und dann haben wir noch den Zürcher Westring an Burdorf Nord. Durch den Gubrist eine Viertelstunde. Stop and go fahren gut.
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0: 500 Franken sind im Jackpot und den Jackpot gerne knacken heute Morgen möchte der Manu aus Bern. Schönen guten Morgen. Das sind Nicole und Marco.
1: Morgen, Manu.
3: Guten Morgen.
0: Und du bekommst auch gerade den Buchstaben von Nicole über.
1: Genau, du spielst mit einem G wie Gurke.
0: Ein G wie Gurke. Für dich, Manu, und 20 Sekunden Zeit bekommst du, um 5 Begriffe mit dem G wie Gurken aufzuzählen. Wenn mal etwas nicht gerade auf den ersten Moment weisst, kannst du mal zuerst weiter sagen, dann kommen wir am Schluss mal darauf zurück. Und wichtig, gell, wenn man eine Person sucht, dann müsste der Nachname mit einem G anfangen. Das heisst, einfach den Vornamen auch dazu, damit man ganz sicher wissen, von wem du schwätzt.
3: Ja, das ist gut. Ja.
0: Also, dann legen wir los. Man sucht das erst mit G ein Land.
3: Griechenland.
0: Ein Beruf.
3: Gärtner.
0: Ein Schweizer Promi.
3: Bruno Ganz.
0: Etwas im Auto.
3: Doppeldau.
0: Eine App.
3: Google Chrome.
1: Was ist etwas im Auto gewesen? Das habe ich nicht verstanden.
0: Das habe ich auch nicht verstanden.
3: Gaspedal.
0: Ein Gaspedal. Ja, natürlich. Ja. Auf das Gaspedal haben wir natürlich gedrückt.
3: Genau.
1: Sensationell.
0: Sensationell. Super. Gratulieren zu 500 Franken, Manu.
3: Hey, merci vielmals.
1: Ihr seid auch parat am Morgen früh.
0: Ja, ich würde auch meinen. Super. Würde auch meinen. Aber jetzt den Fuss bitte vom Gaspedal ein bisschen abnehmen, gell? Nicht, dass es noch einen Bus gibt.
3: Ja,
0: hey, Manu, schönen Tag.
1: Macht's gut. Ade zusammen. Tschüss.
0: Tschüss. Ciao, ciao.
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0: 8 vor 8 in der Start in Zischig mit der Radio Pilatus Morgenshow. Einen schönen guten Morgen zusammen für alle Festivalfans. Morgen geht es ja los im Wallis mit dem Open Air Gampel. Wünschen wir viel Spass heute noch, vielleicht beim Packen, bei den letzten Sachen posten oder vielleicht auch schon beim Anreisen. Ist ja immer auch ein mega ein cooles Festival. Unsere Anita von Rotz ist gefühlt jedes Jahr drinnen.
1: Ich glaube, es ist wirklich so die lockere Stimmung. Niemand schaut dich blöd an. Von 16-Jährigen bis 50-Jährigen treffen wir dort Leute an. Und irgendwie macht das eine coole Stimmung.
0: Ja, und morgen geht das los mit dieser coolen Stimmung am Open Air Gampel. Und übermorgen schon seht ihr dann auch den Kamerad. Hier jetzt für euch in der Pilates-Morgenshow mit Hug Yourself. Schönen guten Morgen, Pilatesland. Schön, seid ihr an dem Dienstag mit dabei.

0: Freitag in einer Woche kommt sein zweites ganze Album aus. Wild Child heisst es. Und drauf ist dann auch der Hit, den wir schon mega fest gerne bekommen. Er ist aber auch einfach richtig ein cooler Typ. Der Alex Warren geht hier für euch mit Fever Dream. Schönen guten Morgen zusammen. Viel altes Morgen schon hier für euch mit noch viel mehr Musik. Dann ein Hit, den ein MTV-Journalist mal so beschrieben hat. Ein üppiger Liebessong, der die Liebe so darstellt, als sei sie so heiß wie Mexiko. Okay, gönnen wir uns den heißen Hit von der Lady Gaga. Alejandro. Und auch Olivia Rodrigo. Begleitet euch da bei der ersten Arbeit im Geschäft. Gerade da mit dem aktuellen Hit von ihrer Drop Dead. Das ist Radio Pilatus, die beste Musik.
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0: Schönen guten Morgen, Pilates Land. Es ist 8 Uhr.
8: Ich bin Melissa Steuri. Guten Morgen.
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8: Die Schweiz schickt erstmals seit 4 Jahren wieder Asylsuchende nach Italien zurück. Ende August sollen die ersten Rückführungen stattfinden, berichtet SRF. Vorerst gehe es nur um Einzelfälle. Italien hatte Ende 2022 sämtliche Rückübernahmen von Asylsuchenden gestoppt und damit gegen das Dublin-Asylabkommen verstoßen. Gemäß diesem ist jenes Land für das Asylverfahren zuständig, in das eine Person zuerst eingereist ist. Wegen des italienischen Stopps musste die Schweiz in den vergangenen Jahren tausende Asylverfahren zusätzlich übernehmen. Firmen bezahlen in der Schweiz inzwischen mehr Bundessteuern als Privatpersonen. Das zeigen Zahlen der Eidgenössischen Finanzverwaltung, über die die NZZ berichtet. Seit 1990 sind die Einnahmen aus der Gewinnsteuer von 2 auf über 17 Milliarden Franken gestiegen. Der Bund habe die Steuereinnahmen in Vergangenheit eher zurückhaltend budgetiert. Eine systematische Unterschätzung sei aber kein Thema. Gegen den geplanten provisorischen Platz für Cracksüchtige an der Gibraltarstraße in der Stadt Luzern gibt es Widerstand. Gegen das Baugesuch seien mehrere Einsprachen eingegangen, schreibt die Luzerner Zeitung. Die Stadt prüft diese nun. Sollte das allerdings zu lange dauern, könnte es sein, dass der Platz für Cracksüchtige nicht kommt. Denn ab übernächstem Jahr sollen an der Gibraltarstraße neue Wohnungen gebaut werden. Der Tech-Riese Google hat Millionen von Daten der insolventen US-Billigfluggesellschaft Spirit Airline gekauft. Mit den Daten will Google seine künstliche Intelligenz trainieren. Laut dem Finanzdienst Bloomberg hat das Unternehmen rund 10 Millionen Dollar ausgegeben, unter anderem für 100 Millionen E-Mails und 500 Millionen Unterhaltungen in Microsoft Teams.
0: Update von der Strasse am 2 ab 8 mit Nicole Marquardt.
9: Mit einer aktuellen Meldung vom Gotthard, falls ihr Richtung Süden wendet, der ist im Moment zu. Das wegen einem Auto, das eine Panne hat, es staut vor beiden Portalen ca. 10 Minuten im Moment. Dann haben wir hier 14 zu Luzern zwischen Giesecke-Roth und der Verzweigung Rotsee, 10 Minuten noch einrechnen. Auf der A1 Zürich-Bern zwischen Herkingen und Önsingen wegen einem Unfall ca. eine Viertelstunde. Und auf dem Zürcher Westring ab Urdorf, Süd durch den Gubrist etwa 20 Minuten fahren. Gut.
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0: Ja, nach so einem heissen Sommer, wie wir es jetzt hatten, haben wir Sprüche gestern gelesen. Ich habe mich noch nie so fest auf Regen gefreut. Er macht kurz wieder Pause, der Regen kommt. Donnerstag und Freitag wieder regnen. Die Sonne jetzt dafür wieder am Scheinen heute mit ein paar Wolken dazu, bei 26 Grad am Nachmittag. Auch morgen noch einmal viel Sonne und bis zu 29 Grad.
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0: Und mit uns zwei heute für euch.
9: Ich bin Igel Marquardt.
0: Ich bin Marco Zibung. Hallo, hallo zusammen.
9: Guten Morgen.

0: Kaffee rauslassen am 11. Bach hier in der Pilatus am Morgen. Schon schönen guten Morgen zusammen und vielleicht gerade noch dazu ein Glas Wasser nehmen. Denkt daran, viel trinken ist immer gut. Gerade bei dem heissen Sommer auch mega wichtig. Und darum schenken wir euch ganz viel zu trinken. Zu trinken für ein ganzes Jahr.
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0: Mit dem Hit ist er in den 2010er ein riesen Weltstar geworden. Der DJ Kygo. Sehen wir übrigens am Freitag dann auch am Open Air Gampel. Es ist 19:08. Schönen guten Morgen zusammen hier bei Pilatus. Nicole weiss, was auf der Straße noch los ist.
1: Ja, wir haben noch hier eins Zürich Richtung Bern zwischen Herkingen und der Verzügung Lutherbach, wo er 20 Minuten verliert auf mehreren Abschnitten. Und der Zürcher Westring ab Urdorf, Süd durch den Gubri, ist hier 20 Minuten einrechnen. Gute Fahrt.
0: Die Sonne kommt heute wieder vorne im Pilatusland mit ein paar Wolken dazu bis zu 26 Grad am Nachmittag.

0: Hallo zusammen am 22.08. hier in der Radio Pilates Morgenshow. Einen schönen Start in die Dienstag wünschen wir. Wir haben heute etwas für alle, die gerne gehen säckeln.
1: Es rockt die Smoke die ganze Zeit.
0: Ja, heftig.
1: Aber die Stimmung da ist echt genial. Kannst du nicht aufhören springen.
0: Ja, wir verschenken heute Startplätze für den Rotseelauf Zäbiken für am Samstag in einer Woche. Nicole, du bist doch so eine Rotsee-Spezialistin. Du läufst da jeden Mittag läufst du da mindestens einmal rundherum, oder?
2: Sehr schön. Rotsee-Spezialistin. Ich meine, das muss man hören, oder? Also ja, ich gehe spazieren am Rotsee, aber nicht rennen.
0: Also
2: muss ich ehrlich sagen.
0: Du machst die Berner Variante.
2: Ja, genau. Also, oder die Altersheim-Variante.
0: Das hast du gesagt.
2: Also Joggen, das überlasse ich doch lieber euch. Und so Startplatz für den Rotsee-Lauf-Epic könnt ihr gewinnen heute Morgen. Ganz einfach mit einem WhatsApp 079 150 44 66.
0: Gott, das ist auch ganz einfach zum Mitmachen via WhatsApp-Button bei uns in der Radio Pilatus App. Schönen guten Morgen zusammen. Das ist Justin Timberlake da für euch.

0: gerade hier für euch einen von vier berühmten britischen Harrys. Ja, könnte ich jetzt vorstellen, dass der Harry Kane etwa nicht ist. Der Prinz Harry wahrscheinlich auch nicht. Ja, und der Harry Potter können wir jetzt auch nicht hierher zaubern. Aber ich glaube, an dem Harry haben wir auch am Radio am meisten Freude. Weil er einfach wunderbare Musik macht. Der Harry Styles geht hier für euch. American Girls. Schön, habt ihr Pilates morgen schon heute eingeschaltet am Dienstag. Wir haben noch einen Haufen mehr Musik für euch bereit. Gerade hier mit dem Mann, der morgen in 3 Wochen in Zürich im Hallenstadion ist. Der Robbie Williams. Angels geht hier für euch. Ja, und auch Coldplay hält für euch beim Haushalten daheim mit We Pray geht hier für euch. Das ist Radio Pilates. Die beste Musik. Schönen guten Morgen zusammen. Es ist halb 9.
1: Ich bin Melissa Steuri. Guten Morgen.
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1: Die Schweiz schickt erstmals seit 4 Jahren wieder Asylsuchende nach Italien zurück. Ende August sollen die ersten Rückführungen stattfinden, berichtet SRF. Vorerst gehe es nur um Einzelfälle. Italien hatte Ende 2022 sämtliche Rückübernahmen von Asylsuchenden gestoppt. Deshalb musste die Schweiz in den vergangenen Jahren tausende Asylverfahren zusätzlich übernehmen. Die Bezahl-App Twint führt ab nächstem Jahr eine Direktlastschrift ein. Das neue Angebot wird von den größten Schweizer Banken unterstützt und soll eine Alternative zum klassischen Lastschriftverfahren bieten, teilt das Unternehmen mit. Mit der Twint-Direktlastschrift können Nutzerinnen und Nutzer wiederkehrende Zahlungen, etwa für Krankenkassen, Abos oder Stromrechnungen, direkt in der Twint-App erteilen, verwalten und einsehen. Gegen den geplanten provisorischen Platz für Cracksüchtige an der Gibraltarstraße in der Stadt Luzern gibt es Widerstand. Gegen das Baugesuch seien mehrere Einsprachen eingegangen, schreibt die Luzerner Zeitung. Die Stadt prüft diese nun. Sollte das allerdings zu lange dauern, könnte es sein, dass der Platz für Cracksüchtige nicht kommt. Denn ab übernächstem Jahr sollen an der Gibraltarstraße neue Wohnungen gebaut werden. In der spanischen Exklave Ceuta häufen sich nach dem Flüchtlingssturm Berichte über sexuelle Gewalt gegen minderjährige Migrantinnen. Das zeigt eine Reportage des Auslandrundfunks Deutsche Welle. Die Polizei ermittelt demnach in mindestens 15 Fällen mutmaßlicher Vergewaltigung. Noch immer halten sich Tausende aus Marokko geflüchtete Kinder und Jugendliche in Ceuta auf.
0: Am 2.30 Uhr ist Update von der Strasse mit der Nicole Marquardt.
3: Noch ein bisschen Geduld braucht ihr am Zürcher Westring an Burdorf. Süd durch den Gubrist rechnet etwa eine Viertelstunde mehr einfahren gut.
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0: Noch ein bisschen mehr Regen für die Natur gibt es Donnerstag und Freitag wieder. Jetzt, heute und morgen noch einmal die Sonne im Pilatesland. Heute aber noch doch mit hier und dort ein paar Wolken dazu, bei 26 Grad. Morgen gibt es ziemlich viel Sonne wieder und bis zu 29 Grad.
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0: Und mit uns zwei heute hin.
3: Ich bin Nicole Marquardt.
0: Und ich bin Marco Zibon. Guten Morgen.
3: Guten Morgen.

0: Der Dienstag anfangen mit einem der grössten Entertainer der Welt. Und da sehen wir übrigens morgen in 3 Wochen zu Zürich im Hallenstadion, der Robbie Williams. 18:09, schönen guten Morgen zusammen hier bei Pilatus. Ich finde das da drinnen, das wäre eine absolut verständliche Reaktion, wenn er bei uns 10'000 Franken abräumt.
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10 vor 9 Uhr. Hallo zusammen und guten Morgen hier in der Radio Pilatus. Am Morgen schon mit ein paar Wolken jetzt noch im Pilatusland. Die Sonne die drückt aber heute immer wieder gut durch. 26 Grad gibt es am Nachmittag. Das ist schon einmal ein Flüch. Morgen zusammen.

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0: Und wir spielen für euch auch Nico Santos, Why Don't You Stay?

0: gemütlich euren Kaffee und das Gipfel jetzt gerade geniessen in der Zunini-Pause zu der Taylor Swift. Elizabeth Taylor gibt es gerade hier in der Pilates Morgen Show. Wir haben noch viel mehr Musik parat. Gerade mit Musik aus dem legendärsten Musikjahrzehnt ever. Das sind 80er bei Pilates. Mit Bruce Springsteen, Born in the USA. Wir haben so ein bisschen Musik, die wie Ferien tönt. Von One Republic und David Guetta gerade da für euch. I don't wanna wait. Das ist gerade Pilates, die beste Musik.
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0: Schönen guten Morgen, Pilatusland. Es ist 9 Uhr.
5: Ich bin Melissa Steuri. Guten Morgen.
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5: Die Bezahl-App Twint führt ab nächstem Jahr eine Direktlastschrift ein. Das neue Angebot wird von den größten Schweizer Banken unterstützt und soll eine Alternative zum klassischen Lastschriftverfahren bieten, teilt das Unternehmen mit. Mit der Twint-Direktlastschrift können Nutzerinnen und Nutzer wiederkehrende Zahlungen, etwa für Krankenkassen, Abos oder Stromrechnungen, direkt in der Twint-App erteilen, verwalten und einsehen. Schweizer Klimaforschende wollen, dass sich die Schweiz am europäischen Erdbeobachtungsprogramm Copernicus beteiligt. Nur mit langfristigen Messdaten sei man in der Lage, einen Hitzesommer wie diesen richtig einzuordnen, sagen Klimaforscher der Universität Bern zu den Tamedia-Zeitungen. Der Bundesrat verzichtet bisher aus finanziellen Gründen auf eine Teilnahme an Copernicus. In der spanischen Exklave Ceuta häufen sich nach dem Flüchtlingssturm Berichte über sexuelle Gewalt gegen minderjährige Migrantinnen. Das zeigt eine Reportage des Auslandrundfunks Deutsche Welle. Die Polizei ermittelt demnach in mindestens 15 Fällen mutmaßlicher Vergewaltigung. Noch immer halten sich Tausende aus Marokko geflüchtete Kinder und Jugendliche in Ceuta auf. An Tagen, an denen große Musikstars neue Alben veröffentlichen, gibt es in den USA auffällig mehr tödliche Verkehrsunfälle. Das zeigt eine US-Studie unter Beteiligung der Harvard Medical School. Die Zahl der Verkehrstoten lag an solchen Tagen rund 15% höher als an Vergleichstagen. Die Forschenden vermuten, dass Ablenkung durch Musikstreaming am Steuer eine Rolle spielen könnte. Beweisen lässt sich dieser Zusammenhang allerdings nicht.
0: Um 2 ab 9 Uhr, Update von der Strasse mit einer halben Stunde Geduld auf der A1-Bahn Richtung Zürich zwischen Niederbipp und der Verzweigung Kerkingen hat dort einen Unfall gegeben. Die linke Spur ist gesperrt. Und beim Zürcher Westring noch normaler Morgenverkehr, so etwa eine Viertelstunde einplanen ab Burdorf Nord durch den Gubristoren.
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0: Die Sonne, sie hat nur eine kurze Pause gemacht. Sie ist heute wieder im Pilatesland. Heute noch mit ein paar Wolken dazu, bei um die 26 Grad am Nachmittag. Morgen dann fast wieder Sonne pur bei 29 Grad. Nachher am Donnerstag und am Freitag kommt es dann wieder korrekt.
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0: Genießt euch jetzt 9 Pause am Dienstag. Hallo, hallo zusammen.

0: Höhe zu 9 Pause, damit One Republic, Pepp Pilatus. One Republic ja das Locarno am Moonstars Festival im Juli. Und sie haben es also geliebt, wie der Ryan Tedder, der Sänger von One Republic, gesagt hat.
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0: Hey, es hat ihnen so gut gefallen, dass sie das Musikvideo zu ihrem neuen Song Pay That Toll gerade im Tessin aufgenommen haben. Und so tönt er dann der neue Hit. Oder? Pay That Toll. Neue Musik von One Republic dann am Freitag in der Woche. Mit dem Musikvideo, das sie im Tessin aufgenommen haben. Ja, da freuen wir uns richtig drauf. Bis dahin gibt es natürlich ganz viel von der besten Musik hier für euch bei Radio Pilatus. Jetzt mit Musik aus Irland von The Script. Das ist Superheroes. Schöne Zlini-Pause zusammen.

0: Wir bringen euch vorwärts an dem Dienstag, da mit ganz viel Musik in der Pilatus Morgenshow. Geht da mit einer riesen Nummer von Temper City. Selber wäre jetzt gerade da für euch. Dann gehen wir zurück in die Zeit, wo wir noch mit Tamagotchis und Gameboys gespielt haben und wahrscheinlich in ganz vielen Teenager-Zimmer Poster von ihnen da gehangen sind. Backstreet Boys geht da früh mit Quit Playing Games. Oder auch der Ray Garvey begleitet euch da am Arbeitstag mit Halo bei Pilatus. Das ist die beste Musik.
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Hey, schön gewesen mit euch hier heute in der Radio Pilatus am Morgenshow. Würde uns natürlich freuen, wenn ihr morgen zwischen 5 und 10 wieder einschaltet. Mein Name ist Margo Zibizibu. Wir haben jetzt noch ganz aktuellen Sound hier von dem Apparat, den ihr dann am 5. September auf dem Bierfeld am Argovia-Fest seht. Der Ray Dalton spielt dann dort. Tickets zum Posten bei uns in der Radio Pilatus App. Und da ist er jetzt für euch mit seinem aktuellen Hit. Go Dad High!

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1: Hallo Pilatesland, es ist morgen um 10 Uhr.
2: Im Studio für euch die Melissa Steuri.
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2: Die Bezahl-App Twint führt ab nächstem Jahr eine Direktlastschrift ein. Das neue Angebot wird von den größten Schweizer Banken unterstützt und soll eine Alternative zum klassischen Lastschriftverfahren bieten, teilt das Unternehmen mit. Mit der Twint-Direktlastschrift können Nutzerinnen und Nutzer wiederkehrende Zahlungen, etwa für Krankenkassen, Abos oder Stromrechnungen, direkt in der Twint-App erteilen, verwalten und einsehen. Schweizer Klimaforschende wollen, dass sich die Schweiz am europäischen Erdbeobachtungsprogramm Copernicus beteiligt. Nur mit langfristigen Messdaten sei man in der Lage, einen Hitzesommer wie diesen richtig einzuordnen, sagen Klimaforscher der Universität Bern zu den Tamedia-Zeitungen. Der Bundesrat verzichtet bisher aus finanziellen Gründen auf eine Teilnahme an Copernicus. In der spanischen Exklave Ceuta häufen sich nach dem Flüchtlingssturm Berichte über sexuelle Gewalt gegen minderjährige Migrantinnen. Das zeigt eine Reportage des Auslandrundfunks Deutsche Welle. Die Polizei ermittelt demnach in mindestens 15 Fällen mutmaßlicher Vergewaltigung. Noch immer halten sich Tausende aus Marokko geflüchtete Kinder und Jugendliche in Ceuta auf. An Tagen, an denen große Musikstars neue Alben veröffentlichen, gibt es in den USA auffällig mehr tödliche Verkehrsunfälle. Das zeigt eine US-Studie unter Beteiligung der Harvard Medical School. Die Zahl der Verkehrstoten lag an solchen Tagen rund 15% höher als an Vergleichstagen. Die Forschenden vermuten, dass Ablenkung durch Musikstreaming am Steuer eine Rolle spielen könnte. Beweisen lässt sich dieser Zusammenhang allerdings nicht. Von der Strasse haben wir keine gröberen Störungen zu melden. Fahrt gut.
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1: So ein Mix aus Sonnenwolken, zum Teil ist es windig, 26 Grad, haben wir es gut am Nachmittag. Morgen viel Sonne, heiss 29 Grad, bevor es dann nachher auf den Donnerstag und Freitag wieder angenehm wird.
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1: Und mit viel Musik zum Geniessen diese Stunde.
0: Die

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5: Hallo Pilatesland, schön sind ihr bei uns. Es ist 11 Uhr.
6: Im Studio für euch die Melissa Steuri.
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6: Die Schweizer Bevölkerung bewegt sich am liebsten draußen. Das zeigt die neue Studie Sportschweiz 2026. Besonders beliebt sind Wandern, Velofahren, Schwimmen, Skifahren und Joggen. Aber auch das Fitnesscenter und Yoga werden zunehmend betrieben. Von den rund 15.000 Befragten bezeichnet sich rund die Hälfte als sehr sportlich, heißt es weiter. Knapp 20% sind nicht aktiv. Viel verändert hat sich damit nicht. Schon bei der letzten Befragung vor 6 Jahren sahen die Zahlen ähnlich aus. Der Schweizer Arbeitsmarkt hat sich zuletzt wieder etwas entspannt. Die Erwerbslosenquote lag zwischen April und Juni bei 4,9%. Im ersten Quartal waren 5,2% der Schweizer Angestellten ohne Job, teilt die Internationale Arbeitsorganisation ILO mit. Die Zahlen der ILO sind meist höher als die Arbeitslosenquote des Staatssekretariats für Wirtschaft. Beim SECO werden nur die gemeldeten Arbeitslosen berücksichtigt. In Emmenbrücke hat die Luzerner Polizei einen mutmaßlichen Drogendealer festgenommen. Der 49-jährige Albaner wurde in flagranti dabei erwischt, wie er Drogen verkaufte. Laut Mitteilung wurde danach seine Wohnung durchsucht, wobei weiteres mutmaßliches Kokain und Heroin im Wert von mehreren 10.000 Franken gefunden wurde. Der 49-jährige Beschuldigte sitzt in Untersuchungshaft. Mehr als 70 Organisationen fordern nach dem extremen Hitzesommer deutlich mehr Klima- und Hitzeschutz in der Schweiz. Verlangt werden unter anderem eine stärkere Begrünung in Städten, hitzetaugliche Schulen sowie bessere Schutzregeln am Arbeitsplatz. Auch Bauern sollen bei Ernteausfällen stärker unterstützt werden. Um den politischen Druck zu erhöhen, ruft das Bündnis im September zu 2 Klimademos in der Romandie und der Deutschschweiz auf. Von der Strasse haben wir keine gröberen Störungen zu melden. Fahrt gut.
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5: Ein angenehmer Mix aus Sonnenwolken, 26 Grad, zum Teil geht ein frisches Lüftchen. Morgen ist sonnig und es gibt heisse 29 Grad.
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5: Und kommt mit dem Kaigo. Ganz schöne Dienstag.

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4: Der Mittag bei Pilatus, schön sind ihr da, es ist 12 Uhr.
5: Früh im Studio die Laura Kühne.
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5: Menschen in der Schweiz sind weiterhin sehr sportlich. Wie vor 6 Jahren gibt rund die Hälfte in der Sportstudie an, sehr aktiv Sport zu treiben. Sport wird aber immer mehr alleine gemacht. So sind zum ersten Mal mehr Personen ab 15 Jahren Mitglied in einem Fitnesscenter als in einem Sportverein. Am beliebtesten sind weiterhin die Sportarten, die draußen gemacht werden können, sagt Bundesrat Martin Pfister.
6: Es zeigt sich einfach, dass Sportarten breiter werden. Es werden mehr Sportarten gemacht. Der helvetische Fünfkampf ist ja nach wie vor dominierend in der Schweiz. Die meisten Leute machen das. Und die meisten Leute machen es auch, ohne in einem Verein anzugehören.
5: Zum helvetischen Fünfkampf gehören Wandern, Velofahren, Schwimmen, Skifahren oder Joggen. Der Schweizer Arbeitsmarkt hat sich zuletzt wieder etwas entspannt. Die Erwerbslosenquote lag zwischen April und Juni bei 4,9%. Im ersten Quartal waren es noch 5,2%, teilt die Internationale Arbeitsorganisation ILO mit. Die Zahlen der ILO sind meist höher als die Arbeitslosenquote des Staatssekretariats für Wirtschaft. Beim SECO werden nur die gemeldeten Arbeitslosen berücksichtigt. Mehr als 70 Organisationen fordern nach dem extremen Hitzesommer deutlich mehr Klima- und Hitzeschutz in der Schweiz. Verlangt werden unter anderem eine stärkere Begrünung in Städten, hitzetaugliche Schulen oder eine stärkere Unterstützung von Bauern bei Ernteausfällen. Um den politischen Druck zu erhöhen, ruft das Bündnis im September zu 2 Klimademos in der Romandie und der Deutschschweiz auf. In Emmenbrücke hat die Luzerner Polizei einen mutmaßlichen Drogendealer festgenommen. Der 49-jährige Albaner wurde in flagranti dabei erwischt, wie er Drogen verkaufte. Laut Mitteilung wurde danach seine Wohnung durchsucht, wobei weiteres mutmaßliches Kokain und Heroin im Wert von mehreren 10.000 Franken gefunden wurde. Der 49-jährige Beschuldigte sitzt in Untersuchungshaft. Kurz und bündig, gute Nachrichten, ihr habt auf Freifahrt, kommt gut und sicher euch ein Ziel gleich auch durch das Rennen.
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4: Ein Tag zum Geniessen mit Sonnenwolken, zum Teil frischer Wind, der geht bis 26 Grad am Nachmittag. Morgen schön heiß, 29 Grad auf den Donnerstag und Freitag. Da kommt es dann wieder ab und zu regnen und gewittern.
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4: Schönen Mittag, einen guten, geniessen Sie!

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3: Einen schönen Mittag. Es ist 12:30. Früh im Studio die Laura Kühne.
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3: Die Schweizer Bevölkerung bewegt sich am liebsten draußen. Das zeigt die neue Studie Sport Schweiz 2026. Besonders beliebt sind Wandern, Velofahren, Schwimmen, Skifahren und Joggen. Aber auch das Fitnesscenter und Yoga werden zunehmend beliebter. Von den rund 15.000 Befragten bezeichneten sich rund die Hälfte als sehr sportlich, heißt es weiter. Knapp 20% sind nicht aktiv. Viel verändert hat sich damit nicht. Schon bei der letzten Befragung vor 6 Jahren sahen die Zahlen ähnlich aus. Der Schweizer Arbeitsmarkt hat sich zuletzt wieder etwas entspannt. Die Erwerbslosenquote lag zwischen April und Juni bei 4,9%. Im ersten Quartal waren es noch 5,2%, teilt die Internationale Arbeitsorganisation ILO mit. Die Zahlen der ILO sind meist höher als die Arbeitslosenquote des Staatssekretariats für Wirtschaft. Beim SECO werden nur die gemeldeten Arbeitslosen berücksichtigt. Die Luzerner Stadtregierung will keine Regeln oder ein Verbot für Kopftücher an Schulen. Das schreibt sie in ihrer Antwort auf einen Vorstoß der Mitte. Mädchen sollen selbst entscheiden können, ob sie ein Kopftuch tragen wollen oder nicht. Es soll auch keine Dispensen geben für den obligatorischen Schwimm- oder Sportunterricht. Insgesamt tragen an Luzerner Stadtschulen 34 der 3.400 Mädchen regelmäßig ein Kopftuch. Die UV-Strahlung hat in weiten Teilen Europas deutlich zugenommen. Laut einer Studie stieg die sonnenbrandverursachende Strahlung an vielen Messstationen im Schnitt um gut 1% pro Jahr. Hauptgrund sind vermutlich veränderte Wettermuster und weniger Wolken. Die Forschenden empfehlen, diesen Trend weiter zu untersuchen, da mehr UV-Strahlen auch ein Risiko für Hautkrebserkrankungen sein können. Kurz und bündig, gute Nachrichten, ihr habt eine freie Fahrt, kommt gut und sicher euch ein Ziel gleich auch durch das Rennen.
4: Sieht gut aus für den Mittagsspaziergang draussen, das bei einem angenehmen Mix aus Sonnenwolken und bis 26 Grad. Am Nachmittag zum Teil geht noch ein angenehmes Lüftchen. Morgen sonnig, heiss, es gibt 29 Grad.
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3: Ganz schönen Mittag, es ist eins. Früh im Studio die Laura Kühne.
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3: Zum ersten Mal sind in der Schweiz mehr Personen ab 15 Jahren Mitglied in einem Fitnesscenter als in einem Sportverein. Das zeigt die Studie Sport Schweiz 2026 vom Bundesamt für Sport. Nicht nur die Fitnesszentren würden beliebter, sagt Bundesrat Martin Pfister.
5: Ja, wir stellen generell eine Individualisierung fest im Sport. Das ist bereits früher, hat man viel Sport getrieben, wo individualisiert wandern, schwimmen und so weiter. Und das ist einfach ein anderer Teil jetzt, wo sich da zeigt.
3: Am beliebtesten sind nach wie vor die Sportarten des sogenannten helvetischen Fünfkampfs, also Wandern, Velofahren, Schwimmen, Skifahren und Joggen. Mehr als 70 Organisationen fordern nach dem extremen Hitzesommer deutlich mehr Klima- und Hitzeschutz in der Schweiz. Verlangt werden unter anderem eine stärkere Begrünung in Städten, hitzetaugliche Schulen oder eine stärkere Unterstützung von Bauern bei Ernteausfällen. Um den politischen Druck zu erhöhen, ruft das Bündnis im September zu zwei Klimademos in der Romandie und der Deutschschweiz auf. In Emmenbrücke hat die Luzerner Polizei einen mutmaßlichen Drogendealer festgenommen. Der 49-jährige Albaner wurde in flagranti dabei erwischt, wie er Drogen verkaufte. Laut Mitteilung wurde danach seine Wohnung durchsucht, wobei weiteres mutmaßliches Kokain und Heroin im Wert von mehreren 10.000 Franken gefunden wurde. Der 49-jährige Beschuldigte sitzt in Untersuchungshaft. Die UV-Strahlung hat in weiten Teilen Europas deutlich zugenommen. Laut einer Studie stieg die sonnenbrandverursachende Strahlung an vielen Messstationen im Schnitt um gut 1% pro Jahr. Hauptgrund sind vermutlich veränderte Wettermuster und weniger Wolken. Die Forschenden empfehlen, diesen Trend weiter zu untersuchen, da mehr UV-Strahlen auch ein Risiko für Hautkrebserkrankungen sein können. Kurz und bündig, gute Nachrichten, ihr habt eine Freifahrt, kommt gut und sicher euch ein Ziel gleich auch durch das Rennen.
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3: So geht es am Nachmittag mit Sonnenwolken bis 26 Grad, zum Teil bei einem auffrischenden Wind. Morgen sonnig 29 Grad, Donnerstag, Freitag wieder ab und zu Regen und gewitterhaft.
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3: Starten, guten Nachmittag, schön,

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3: Einen schönen Nachmittag, das ist Pilatus. Es ist 2. Früh im Studio die Laura Kühne.
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3: Die Luzerner Stadtregierung will keine Regeln oder ein Verbot für Kopftücher an Schulen. Das schreibt sie in ihrer Antwort auf einen Vorstoß der Mitte. Mädchen sollen selbst entscheiden können, ob sie ein Kopftuch tragen wollen oder nicht. Es soll auch keine Dispensen geben für den obligatorischen Schwimm- oder Sportunterricht. Insgesamt tragen an Luzerner Stadtschulen 34 der 3.400 Mädchen regelmäßig ein Kopftuch. Die Ermittlungen rund um die Brandkatastrophe von Gromontana umfassen inzwischen 16 Beschuldigte. Die Walliser Staatsanwaltschaft hat die Liste mit einem ehemaligen Gemeinderat erweitert, der von 2017 bis 2020 für die Sicherheit in Gromontana verantwortlich war. Das berichtet RTS. Alle Beschuldigten der Brandkatastrophe müssen sich wegen fahrlässiger Tötung, fahrlässiger Körperverletzung und fahrlässiger Brandstiftung verantworten. Die Mitte-Frauen Schweiz suchen eine neue Präsidentin. Nach 5 Jahren legt Christina Roth-Bachmann ihr Amt an der Parteispitze nieder. Es sei der richtige Zeitpunkt, die Verantwortung weiterzugeben, wird die Lenzburger Frau Vize-Ammann in einer Mitteilung zitiert. Bis zur Wahl einer Nachfolgerin führt Vizepräsidentin Beatrice Borio die Geschäfte der Mitte-Frauen Schweiz. Für nachhaltige Verpackungen würden viele Menschen etwas mehr bezahlen. Das zeigt eine Studie der Strategieberatung Simon Kucher in Deutschland. 3 von 5 Befragten wären bereit, mehr Geld für nachhaltige Verpackungen auszugeben. Besonders groß ist die Bereitschaft bei Jüngeren. Bei einem Aufpreis von mehr als 5% sind allerdings nur noch wenige dabei. Für alle, die im Moment richtig heim in Zentralschweiz wollen. Vor dem Gotthardstunnel in Richtung Norden. 4 km Stau, 40 Minuten mehr in Rechnen heisst das für euch dort. Dann noch eine Meldung von der SBB. Der Zug fährt im Moment zwischen Willisau und Huttwil nicht wegen einer Vorleitungsstörung. Ihr müsst also sicher mit Verspätungen und Umleitungen rechnen und das sicher noch bis um 3 Uhr am Nachmittag. Allen unterwegs ganz eine gute Fahrt wünsche ich.
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3: Ein Mix aus Sonnenwolken, gibt angenehme 26 Grad, zum Teil mit einem auffrischenden Wind. Morgen ist es recht sonnig, geht bis zu 29 Grad.
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3: Ganz einen guten Nachmittag. Geniessen Sie!

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0: Welcome back. Ich bin zurück aus der Ferien. Ihr ja vielleicht auch. Auch schön wieder im Alltag zu sein. Zumal der ja ganz viel Hits zu bieten hat. Der Solaroid zum Beispiel gerade. Hurricane. Dann auch die Imagine Dragons. Radioactive. Und der neue Hit von Bruno Mars. On My Soul, bei Pilatus. 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
0: 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Zeit fürs News-Update.
10: Früh im Studio die Laura Kühne.
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10: Wer im Kanton Obwalden ein Corona-Härtefalldarlehen gekriegt hat, muss dafür nächstes Jahr keine Zinsen bezahlen. Die Obwaldner Banken legen den Zinssatz auf 0% fest, schreibt der Kanton. Damit sollen betroffene Unternehmen entlastet werden, allen voran die Gastronomie und die Hotellerie. Von den über 5 Millionen Franken an Corona-Hilfsgeldern, die der Kanton Obwalden gesprochen hatte, sind bis jetzt knapp 4 Millionen zurückbezahlt worden. Die Mitte-Frauen Schweiz suchen eine neue Präsidentin. Nach 5 Jahren legt Christina Roth-Bachmann ihr Amt an der Parteispitze nieder. Es sei der richtige Zeitpunkt, die Verantwortung weiterzugeben, wird die Lenzburger Frau Vize-Ammann in einer Mitteilung zitiert. Bis zur Wahl einer Nachfolgerin führt Vizepräsidentin Beatrice Borio die Geschäfte der Mitte-Frauen Schweiz. Die Ermittlungen rund um die Brandkatastrophe von Gromontana umfassen inzwischen 16 Beschuldigte. Die Walliser Staatsanwaltschaft hat die Liste mit einem ehemaligen Gemeinderat erweitert, der von 2017 bis 2020 für die Sicherheit in Gromontana verantwortlich war. Das berichtet RTS. Alle Beschuldigten der Brandkatastrophe müssen sich wegen fahrlässiger Tötung, fahrlässiger Körperverletzung und fahrlässiger Brandstiftung verantworten. Für nachhaltige Verpackungen würden viele Menschen etwas mehr bezahlen. Das zeigt eine Studie der Strategieberatung Simon Kucher in Deutschland. 3 von 5 Befragten wären bereit, mehr Geld für nachhaltige Verpackungen auszugeben. Besonders groß ist die Bereitschaft bei Jüngeren. Bei einem Aufpreis von mehr als 5% sind allerdings nur noch wenige dabei.
0: 2 ab 3, eine Meldung von der SBB Hemmer. Zwischen Willisau und Zell ist die Zugstrecke unterbrochen wegen einer Fahrleitungsstörung. Betroffen sind dort S6 und die S7. Zwischen Willisau und Zell fahren der Ersatzbus. Man muss allerdings mit Verspätungen rechnen. Voraussichtlich bis etwa am Abend um 7 Uhr. Kommen gut dorthin, wo ihr hin wollt.
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0: Ein paar Wolken zwischendurch, ein bisschen Sonne bei aktuell 28 Grad. Bleibt trocken heute und morgen wieder viel Sonne bei etwa 30 Grad. Für alle, die es ein bisschen kalt gefunden haben die letzten zwei Tage.
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0: Machen wir uns auf an diesem Dienstagnachmittag. Boris Matzek hier. Schön, sind ihr mit dabei.
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0: Es ist Konstante von dem Sommer, dass es immer ein bisschen wärmer wird, das angesagt, oder? Aktuell 28 Grad in Luzern. 3:30 eine Meldung von der SBB Hemmer: zwischen Willisau und Zell ist die Zugstrecke unterbrochen wegen einer Fahrleitungsstörung. Betroffen sind dort S6 und S7. Zwischen Willisau und Zell fahren Ersatzbus. Man muss allerdings mit Verspätung rechnen. Voraussichtlich bis etwa am Abend am 7. Der Damiano David singt schon vom nächsten Sommer. Next Summer. Sie da hat den Sommer von ihrem Leben gehabt. Unter anderem Kurate Taylor Swift, Shake It Off. Und das ist Robin Schulz zusammen mit Fastboy. Million Good Reasons, Pepi Lattes. 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

0: Der James Blunt. You're beautiful. 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Genau, der James Blunt hat einen neuen Song über den Sommer. Tastes Like Summer. Und er versucht auf Deutsch zu erklären, wie der Song entstanden ist.
1: Wenn Künstler einen Sommerhit schreiben, denken sie meist an Palmen und Strände. Ich schreibe Tastes Like Summer nicht etwa entspannt auf einer Yacht vor Ibiza, sondern gefangen in einem eiskalten Studio in London, wo ich verzweifelt von einer schönen Braune träumt.
0: Ja, ich meine, schön hat es versucht, oder? Da wollen wir uns nicht beklagen. Aber ich helfe euch kurz. Er sagt, wenn Künstler einen Sommerhit schreiben, denken sie meistens an Palmen und Strände. Er hat Tastes Like Summer allerdings nicht etwa entspannt auf einer Yacht vor Ibiza geschrieben, sondern im eiskalten Studio in London, wo er verzweifelt von einer schönen Brüne geträumt hat. Und ihr könnt jetzt selber entscheiden, ob das funktioniert hat oder nicht. Das ist James Blunt, sein neuer Song bei Radio Pilatus. Tastes Like Summer.
1: Grüezi, da ist James Blunt. Und ihr gehört gerade mein neues Lied, Tastes Like Summer.

Wenn euch auch alle Olivia Dean Songs gefallen, der ist ja gut. Kriegt gerade der dort nach den News. So easy to fall in love. Da gibt es wieder mal den

0: Und ihn hier können wir auch bestens. Der Ray Dalton gerade hier. Blood Running bei Pilatus. 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
4: Früh im Studio die Laura Kühne.
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4: Bei einem Arbeitsunfall in Steinhausen ist gestern Nachmittag ein 64-jähriger Mann schwer verletzt worden. Der Mann arbeitete mit einem Transportkran und geriet dabei in dessen Bewegungsbereich. Die Feuerwehr musste den Verletzten laut Mitteilung bergen. Anschließend flog ihn die Rega in ein außerkantonales Spital. Wie es zum Unfall kam, untersucht nun die Zuger Polizei. Neue Warnsysteme in Autos sollen erkennen, wenn Kinder bei Hitze im Wagen vergessen gehen. Ein Test des Deutschen Mobilitätsclub ADAC zusammen mit dem TCS zeigt, bei Kleinkindern ab einem Jahr funktionieren die Systeme bereits gut. Bei Neugeborenen erkennen die Sensoren die geringen Bewegungen teilweise nicht zuverlässig. Der TCS betont deshalb, dass man sich nicht allein auf die Technik verlassen dürfe. Mit künstlicher Intelligenz sollen künftig klimaschädliche Kondensstreifen von Flugzeugen verhindert werden. Dafür startet Großbritannien zusammen mit Forschungseinrichtungen und Google einen großen Test über dem Nordatlantik. Die KI soll anhand von Wetter- und Flugdaten erkennen, wo sich besonders klimaschädliche Kondensstreifen bilden könnten. Flugzeuge sollen diese Bereiche dann, wenn möglich, durch kleine Änderungen der Flughöhe umfliegen. Das schwere Erdbeben in Kolumbien hat Schäden in Milliardenhöhe angerichtet. Präsident Abelardo de la Espriella rechnet mit mehr als 8 Milliarden Euro. Besonders stark betroffen sind Gebäude und die Infrastruktur. Bei dem Erdbeben vor knapp einer Woche kamen fast 300 Menschen ums Leben. Knapp 4'000 weitere wurden verletzt.
0: 2:04 Uhr fährt ein bisschen Stocken jetzt auf die A14 Zug Richtung Luzern zwischen Buri und der Verzweigung Grotsee. Und auf die A2 Stocken vor dem Silisberg-Tunnel Richtung Norden, weil dort nur eine Spur offen ist. Und eben eine Meldung von der SBB zwischen Willisau und Zell ist die Zugstrecke unterbrochen wegen einer Fahrleitungsstörung. Betroffen sind dort S6 und S7. Zwischen Willisau und Zell fahren Ersatzbus. Man muss allerdings bis etwa am Abend um 7 Uhr mit Verspätungen rechnen. Gute und sichere Fahrt euch.
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0: Eine ist mehr ziemlich schön im Pilatusland, bei aktuell um die 28 Grad. Morgen viel Sonne und bis zu 30 Grad, höchstens ein paar harmlose Quellwolken über den Bergen morgen. 17 Grad am Morgen früh kann man immerhin vorher mal noch die Wohnung ein bisschen abkühlen, bevor es wieder heiß wird.
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0: Boris Matzek, hier an diesem zufriedenen Dienstagnachmittag. Hoffe, ihr habt es auch gut. Schön, sind ihr mit dabei.

0: gibt es ja schon gleich live, der Ray Dalton, Blood Running. Ray Dalton ist am 5. 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
0: 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Pilatus am Dienstag Nachmittag, 17 ab 4 Uhr. Inzwischen nennt er sich Mupani, aber vor 11 Jahren war er noch der Calvin Jones. Wunderschöner Track jetzt hier bei Pilatus. Call You Home.

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0: Das macht doch gute Laune an diesem schönen Dienstagnachmittag. Hecht, Mon Amour und gerade Jack Jones zusammen mit der Zoe Wees. Never Be Lonely. Wenn wir den ikonischen Klassik-Hit von Roxette. It must have been love. Und die zwei Superstars. Jennifer Lopez zusammen mit dem David Guetta. Save me tonight. Für Pilatus, die beste Musik.
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0: Halbe fünf am Dienstagnachmittag.
3: Früh im Studio die Laura Kühne.
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3: Wer im Kanton Obwalden ein Corona-Härtefalldarlehen gekriegt hat, muss dafür nächstes Jahr keine Zinsen bezahlen. Die Obwaldner Banken legen den Zinssatz auf 0% fest, schreibt der Kanton. Damit sollen betroffene Unternehmen entlastet werden, allen voran die Gastronomie und die Hotellerie. Von den über 5 Millionen Franken an Corona-Hilfsgeldern, die der Kanton Obwalden gesprochen hatte, sind bis jetzt knapp 4 Millionen zurückbezahlt worden. Im Kampf gegen gefälschte Unterschriften für Initiativen und Referenden braucht es vorerst keine weiteren Maßnahmen. Dieser Meinung ist die zuständige Ständeratskommission. Die Bundeskanzlei habe bereits genügend unternommen. Unter anderem hat sie die Kontrollen verschärft und einen freiwilligen Verhaltenskodex eingeführt. Die Kommission empfiehlt deshalb, Vorstöße für zusätzliche Maßnahmen abzulehnen. Der Online-Händler Digitec Galaxus hat dieses Jahr deutlich mehr Drohnen verkauft und steuert auf ein Rekordjahr zu. Der Absatz von Drohnen bei Galaxus liegt derzeit 20% über dem Vorjahreszeitraum, schreibt Digitec Galaxus in einer Mitteilung. Nachdem das Käuferinteresse nach dem Corona-Hoch zwischenzeitlich abgenommen hatte, habe sich die Nachfrage aktuell erholt und übertrifft die bisherigen Rekordjahre. Beim größten Schweizer Hochwasserschutzprojekt, der dritten Rhone-Korrektur, soll der Bund mehr Druck auf den Kanton Wallis machen. Das fordert die eidgenössische Finanzkontrolle. Das 3,6 Milliarden Franken schwere Projekt soll besser vor Hochwasser schützen, wird vom Wallis aber derzeit ohne Absprache mit dem Bund überarbeitet. Weil der Bund aber über 2 Milliarden Franken beisteuert, müsse er seine Interessen entschlossener vertreten.
0: Zwei über halbe fünf. Ihr braucht etwa 10 Minuten länger auf der A14 Zug Richtung Luzern ab Buchrein bis zu der Verzweigung Grotsee. Und auf dem Zürcher Westring Richtung St. Gallen Stockens ab Urdorf Nord bis zum Gubrisch Tunnel braucht ihr etwa 20 Minuten länger. Wir haben noch eine Meldung von der SBB. Zwischen Willisau und Zell ist die Zugstrecke unterbrochen wegen einer Fahrleitungsstörung. Betroffen sind dort S6 und S7. Zwischen Willisau und Zell erfahren Ersatzbus. Man muss allerdings mit Verspätung rechnen. Das Ganze bis voraussichtlich etwa am Abend um 7 Uhr. Kommen wir gut hin, wo ihr hinwollt.
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0: Es ist ein bisschen wärmer geworden als geplant, aber das sind wir uns ja langsam gewöhnt, diesen Sommer. Recht schönen Dienstagnachmittag mit aktuell 29 Grad in Luzern. Morgen noch ein bisschen mehr Blau, höchstens ein paar harmlose Quellwolken über den Bergen. 17 Grad am Morgen früh bis zu 30 Grad dann morgen am Nachmittag.
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0: Der Feuer oben langsam absehbar, das Wetter gartenbeiztauglich. Boris Matzek hier. Trüllt das Volumen.

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0: Zwei Superstars unter sich. Jennifer Lopez zusammen mit dem David Guetta. Save Me Tonight. Der Dienstagnachmittag bei Pilatus, 14 vor 5. Und ich habe aufgehört zu zählen, wie manchmal wir im Kanton Luzern schon über die Ladenöffnungszeiten abgestimmt haben. Ein Durbrenner. Ende September können wir wieder mal darüber abstimmen. Dann geht es unter anderem um Ausnahmen für Hofläden. 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

0: Da bleiben wir gerade in Großbritannien mit der Adele. Rolling in the Deep. Und vielleicht ist das ja auch einer von euren Lieblingssongs von diesem Jahr. The Bruno Mars, I Just Might. Pippi Lattus, die beste Musik.
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6: Ich bin Laura Kühne, guten Abend.
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6: Bei einem Arbeitsunfall in Steinhausen ist gestern Nachmittag ein 64-jähriger Mann schwer verletzt worden. Der Mann arbeitete mit einem Transportkran und geriet dabei in dessen Bewegungsbereich. Die Feuerwehr musste den Verletzten laut Mitteilung bergen. Anschließend flog ihn die Rega in ein außerkantonales Spital. Wie es zum Unfall kam, untersucht nun die Zuger Polizei. Neue Warnsysteme in Autos sollen erkennen, wenn Kinder bei Hitze im Wagen vergessen gehen. Ein Test des Deutschen Mobilitätsclub ADAC zusammen mit dem TCS zeigt, bei Kleinkindern ab einem Jahr funktionieren die Systeme bereits gut. Bei Neugeborenen erkennen die Sensoren die geringen Bewegungen teilweise nicht zuverlässig. Der TCS betont deshalb, dass man sich nicht allein auf die Technik verlassen dürfe. Das schwere Erdbeben in Kolumbien hat Schäden in Milliardenhöhe angerichtet. Präsident Abelardo de la Espriella rechnet mit mehr als 8 Milliarden Euro. Besonders stark betroffen sind Gebäude und die Infrastruktur. Bei dem Erdbeben vor knapp einer Woche kamen fast 300 Menschen ums Leben, knapp 4000 weitere wurden verletzt. Mit künstlicher Intelligenz sollen künftig klimaschädliche Kondensstreifen von Flugzeugen verhindert werden. Dafür startet Großbritannien zusammen mit Forschungseinrichtungen und Google einen großen Test über dem Nordatlantik. Die KI soll anhand von Wetter- und Flugdaten erkennen, wo sich besonders klimaschädliche Kondensstreifen bilden könnten. Flugzeuge sollen diese Bereiche dann, wenn möglich, durch kleine Änderungen der Flughöhe umfliegen.
0: 2:05 stocken auf der A14 Zug Richtung Luzern. Zwischen der Verzweigung Grütihof und der Verzweigung Grotsee geht es etwa 10 Minuten länger. In Luzern haben wir Stau auf der Hühnerbergstrasse Richtung Schlossberg. Etwa eine Viertelstunde geht es hier länger. Auf der Maihofstrasse statt einwärts etwa 10 Minuten länger. Dann auf der Haldenstrasse statt einwärts, wo es etwa 10 Minuten länger geht. Auf der Hauptstrasse 8 Ibach Schweiz ist nur noch ein Fahrstreifen offen. Da muss man etwa 20 Minuten länger rechnen. Und dann haben wir noch eine Meldung von der SBB. Zwischen Willisau und Zell ist die Zugstrecke unterbrochen wegen einer Fahrleitungsstörung. Betroffen sind dort S6 und S7. Zwischen Willisau und Zell fahren Ersatzbus. Man muss hier mit Verspätungen allerdings rechnen. Das Ganze voraussichtlich noch bis um 17:45. Gute und sichere Fahrt euch.
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0: Morgen wieder Hochsommer, Sonne und 30 Grad. Für alle, die das schon wieder ein bisschen vermisst haben. Aktuell haben wir 29 Grad, ein paar Wolken, bleibt aber trocken auch heute Abend. In der Nacht wird es dann immer klarer.
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0: Wie macht die Schweiz Sport? Und wie der Sportminister selber? Haben wir es gerade davon,

0: Was macht ihr so in der Freizeit? Krafttraining, Joggen, Velofahren? Schweizerinnen und Schweizer sind sportlich. Mehr als die Hälfte machen mindestens 3 Stunden Sport pro Woche. Nur gute Viertel macht kaum oder gar keinen Sport. Das ist ein europäischer Spitzenwert. Radio Pilatus Bundeshausredakteur Dani Glur, wie man Sport treibt, das verändert sich aber.
1: Ja, und das hat auch der zuständige Bundesrat Martin Pfister bei sich selber gemerkt. Er ist nur noch passiv Mitglied bei dem Sportverein und muss sich arrangieren.
2: Ich versuche unter der Woche in kleinen Portionen Sport zu machen, sodass ich auch fit bleibe und auch regelmässig mich bewegen kann. Und am Wochenende mache ich mehr. Ich war gerade vorletzte Woche mit der Familie 2 Tage in den Bergen gewesen.
1: Das passt ins Bild, das die Sportstudie zeichnet. Sport machen wird individueller. Zum ersten Mal sind zum Beispiel mehr Leute ab 15 in einem Fitnesscenter angemeldet als in einem Sportverein.
2: Ja, wir stellen generell eine Individualisierung fest im Sport. Das ist bereits früher, hat man viel Sport treiben, wo individualisiert wandern, schwimmen und so weiter. Und das ist einfach ein anderer Teil, jetzt, der sich da zeigt.
1: Sagt der Bundesrat Martin Pfister. Am beliebtesten sind nach wie vor Sportarten draussen, die vom sogenannten helvetischen Fünfkampf. Also Wandern, Joggen, Skifahren, Velofahren und Schwimmen. Die grösste Herausforderung für den Bund ist, vor allem die jungen Leute beim Sport zu behalten.
2: Wir verlieren dort viele Kinder in der Pubertät und wir müssen alles daran setzen, dass sie lebenslänglich auch Sport machen. Und dann haben wir die Bevölkerungsgruppe der beruflich Aktiven, die auch stark reduziert Sport macht. Dort haben wir auch ein grosses Potenzial.
1: Und dann gibt es auch die es sich nicht leisten können, Sport zu machen. Die Studie zeigt klar auf, je höher das Einkommen und die Bildung, desto mehr Sport wird getrieben. Daran arbeiten wir, sagt der Bundesrat Martin Pfister.
2: Da müssen wir in den nächsten Jahren zusammen mit der Sportstrategie, die wir jetzt bald werden verabschieden, schauen, wie wir die fördern können, sodass eben alle Leute gleich Zugang haben zu sportlicher Aktivität.
1: Bei der Sportstudie haben 15'000 Leute mitgemacht. Sie kommt alle 6 Jahre raus.
0: Vielleicht reicht es ja noch für ein Velotürli oder eine Joggingrunde jetzt am Feierabend. Die Informationen von Dani Glur. Pilatus am Dienstagabend 18.05 Uhr. Olivia Rodrigo jetzt hier mit Drop Dead.

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0: Was heute Taylor Swift erlebt, so als Megastar, das hat früher Elisabeth Taylor erlebt, die ähnlich populär war zu ihrer Zeit. Das verbindet offenbar Taylor Swift, Elisabeth Taylor. Apropos Megastars, Michael Jackson gerade hier bei Pilatus. Black or white. Und vielleicht ist das ja ein Omen für Naomi Larenne, dass sie in diesem Dreierpack hier auftaucht. Was noch nie ist, kann ja noch werden. Stranger, gerade hier bei Pilatus. 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
0: 17:30 am Dienstagabend.
3: Ich bin Laura Kühne. Guten Abend.
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3: Im Kampf gegen gefälschte Unterschriften für Initiativen und Referenden braucht es vorerst keine weiteren Massnahmen. Dieser Meinung ist die zuständige Ständeratskommission. Die Bundeskanzlei habe bereits genügend unternommen. Unter anderem hat sie die Kontrollen verschärft und einen freiwilligen Verhaltenskodex eingeführt. Die Kommission empfiehlt deshalb, Vorstöße für zusätzliche Massnahmen abzulehnen. Der Onlinehändler Digitec Galaxus hat dieses Jahr deutlich mehr Drohnen verkauft und steuert auf ein Rekordjahr zu. Der Absatz von Drohnen bei Galaxus liegt derzeit 20% über dem Vorjahreszeitraum, schreibt Digitec Galaxus in einer Mitteilung. Nachdem das Käuferinteresse nach dem Corona-Hoch zwischenzeitlich abgenommen hatte, habe sich die Nachfrage aktuell erholt und übertrifft die bisherigen Rekordjahre. Auch wenn es in Schweizer Städten mehr Wohnungen hätte, viele Menschen würden trotzdem zur Arbeit pendeln. Das zeigt eine Studie im Auftrag der Stadt Zürich, berichtet das Newsportal Schweiz heute. Die Anzahl Wohnungen an einem Ort im Verhältnis zu den Arbeitsplätzen hat kaum Einfluss auf den Pendelverkehr. Entscheidend für den Wohnort seien oft andere Gründe. Beim größten Schweizer Hochwasserschutzprojekt der dritten Rhone-Korrektur soll der Bund mehr Druck auf den Kanton Wallis machen. Das fordert die eidgenössische Finanzkontrolle. Das 3,6 Milliarden Franken schwere Projekt soll besser vor Hochwasser schützen, wird vom Wallis aber derzeit ohne Absprache mit dem Bund überarbeitet. Weil der Bund aber über 2 Milliarden Franken beisteuert, müsse er seine Interessen entschlossener vertreten.
0: 17:30, es stochen auf die A14 Zug Richtung Luzern. Zwischen der Verzweigung Rüthof und der Verzweigung Rothsee geht es etwa eine Viertelstunde länger. In der Stadt Luzern stochen auf der Meierhofstrasse, der Hünenbergstrasse und der Haldenstrasse stadteinwärts, auch beim Sattel Richtung Schlossberg. Dann auf der Hauptstrasse von Horb auf Luzern und in Ebiken auf der Kantonstrasse Richtung Luzern müssen wir etwa 10 Minuten mehr rechnen. Auf der 1 Richtung Wangen an der Aare stellt sich zwischen der Verzweigung Herking und Wangen an der Aare etwa 25 Minuten, die es hier länger braucht. Und einen Unfall hat es gegeben auf dem Zürcher Westring Richtung St. Gallen. Da stellt sich jetzt zwischen Dietik und dem Kubrist-Tunnel. Kommen wir gut dorthin, wo ihr hinwollt. Oder mühend, wie auch immer.
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0: Es ist etwas schöner und heißer wurde als angesagt. Das sind wir uns langsam gewöhnt, diesen Sommer. Recht freundlich aktuell bei 29 Grad Luzern. Morgen sind Sonne und 30 Grad angesagt. Vielleicht werden es auch wieder 31 oder 32, wir werden es sehen. Zum Aufstehen morgen immerhin noch frische 17 Grad. Kann man noch die Wohnung ein bisschen abkühlen, bevor es dann wieder heiß wird.
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0: Habt einen guten Dienstagabend. Hoffen dafür oben langsam absehbar, wenn ihr noch am Arbeiten seid. Boris Mazzek hier. Hallo.

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0: Jetzt ist es offiziell so eben eingetroffen. Der FC Luzern verpflichtet einen weiteren Goalie. Und zwar den 29-jährigen Kroat Carlo Letica, der zuletzt bei Lausanne gespielt hat. Der Letica hat beim FC einen Vertrag bis Sommer 28 unterschrieben. Das nachdem der Simon Simoni einen kleinen Fehlstart in die Super League-Saison gehabt hat. Jetzt soll es der Letica richten beim FCL als neue Nummer 1 offenbar.
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0: 3 Liter Wasser trinken pro Tag haben wir gemacht die letzten paar Wochen bei 35 Grad im Schatten. Irgendwann kannst du es nicht mehr sehen, oder? 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

0: Mr. Know It All. Det här med Anastasia. Sick and Tired. Und Martin Garrix zusammen mit dem Ed Sheeran. Repeat it, Pilatus. 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
0: Zwischenabend, es ist 6 Uhr.
4: Ich bin Laura Kühne, guten Abend.
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4: Wildlebende Honigbienen sind in Europa stark gefährdet. Zu diesem Schluss kommt eine neue Studie. Die Zahl der freilebenden Bienenvölker ist deutlich zurückgegangen. Ein Problem ist der fehlende Lebensraum. Den Bienen fehlen unter anderem alte Bäume mit geeigneten Hohlräumen und genügend Nahrung. Auch bei anderen Wildbienen in der Schweiz ist die Lage angespannt. Fast die Hälfte der Arten gilt als gefährdet. Die Ständeratskommission will eine Abgabe für ausländische Arbeitskräfte. Sie soll eingeführt werden, falls die Zuwanderung nach den neuen Abkommen mit der EU stark zunimmt. Auch nachziehende volljährige Familienangehörige sollen abgabepflichtig sein. Damit soll ein Anreiz geschafft werden, mehr Arbeitskräfte aus der Schweiz einzustellen. Das eingenommene Geld soll an die Bevölkerung verteilt werden. Die Asylzahlen in der Schweiz sind auch im letzten Monat weiter zurückgegangen, das schreibt das Staatssekretariat für Migration. Im Juli gab es gut 20% weniger als im Jahr zuvor. Am meisten Gesuche kamen von Menschen aus Afghanistan, Eritrea und Algerien. Im Vergleich zum Vormonat Juni hat die Zahl im Juli leicht zugenommen. Im Sommer und Herbst steige die Zahl der Gesuche regelmäßig an, so das Staatssekretariat für Migration.
3: Sport.
4: Der FC Luzern verstärkt sich im Tor. Der 29-jährige Kroate Carlo Letica wechselt vom FC Lausanne Sport zum FCL und unterschreibt einen Vertrag bis Sommer 2028. Letica spielte in den vergangenen 3 Saisons für Lausanne als Stammgoalie und bringt damit viel Erfahrung aus der Super League mit, teilt der FCL heute mit. Zuvor war er außerdem unter anderem in Belgien, Italien und Rumänien tätig.
0: 2:56 auf der A14 Zug Richtung Luzern staut es zwischen Verzweigung Rüthof und der Verzweigung Grotsee. In der Stadt Luzern stockt es auf der Hühnenbergstrasse und beim Sädel Richtung Schlossberg. Und auf der A1 Zürich Richtung Bern haben wir einerseits zwischen Rotrist und Herkingen einen Reifen auf der Autobahn. Und zwischen Herkingen und Niederbipp staut es geht es etwa 20 Minuten länger. Gute und sichere Fahrt euch.
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0: Ein schöner Sommerabend bei aktuell 29 Grad. Bleibt trocken heute Abend und in der Nacht. Tut noch etwas auf. Entsprechend kühlt es ab über Nacht auf 17 Grad morgen früh. Morgen viel Sonne, höchstens ein paar harmlose Quellwolken bei den Bergen. Um die 30 Grad morgen am Nachmittag.
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0: Ein guter, wenn es gerade Nacht gibt bei euch. Hoffe, ihr kämpft nicht mit den Wespen auf dem Balkon. Ist bei uns gerade das Thema am

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0: Wer mit dem Velo oder dem Trottinett unterwegs ist und plötzlich einen kleinen Defekt oder keine Luft mehr hat, der kann sich helfen. An vielen Orten in der Schweiz hat der CCS Bike Repair Stationen platziert. Die könnt ihr ansteuern, wenn ihr eine kleine Panne habt und die gerade selber beheben wollt. Marco Wölfli, Mediensprecher vom TCS.
2: An diesen Säulen kann man sein Velo aufhängen und sie sogar mit einer Pumpe und verschiedenen Werkzeugen wie Schraubenzieher, Inbusschlüssel, Schraubenschlüssel und Reifenheber ausgestattet. Kleine Defekte kann man also problemlos damit flicken. Mit den Bike Repair Stationen wird der TCS sicherstellen, dass Velofahrer nicht irgendwo stranden, aber auch, dass sie nicht mit kaputten Fahrzeugen unterwegs sind.
0: Wo findet man denn die TCS Bike Repair Stationen?
2: Vor kurzem ist in der Stadt Bern die 100. Bike Repair Station von Schweiz installiert worden. Praktisch alle Reparaturstationen sind zentral gelegen, bei Schulhäusern, Schwimmbädern, an Velowegen oder bei grossen Firmen. Also dort, wo viele Leute mit dem Velo vorbeikommen. Außerdem sind alle TCS Campingplätze mit einer Bike Repair Station ausgerüstet. Die genauen Standorte findet man auf der Webseite des TCS.
0: Ja, im Pilatusland hat es zum Beispiel in Horb, Malters, Ennenbürgen, Sempach, Sursee, Grosswangen, Hofteren, Roth und Eschenbach so Bike-Repair-Stationen auf dem TCS. Wünschen wir eine pannenfreie Fahrt.
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0: will jetzt einmal eine Pause machen, hat sie kürzlich angekündigt. Nach der Eternal Sunshine Tour. Ich rede von der Ariana Grande. Hate that I made you love you. Sie hier gehen schon ein bisschen länger ruhiger an. Gut, der Bill Medley, mittlerweile auch 85. I've had the time of my life. Zusammen mit der Jennifer Warnes, die auch schon 79 ist. Der Hit ist aber auch 39 Jahre alt. Kygo, Khalid und Griffin, Save My Love. 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
0: Halb sieben am Dienstag oben.
3: Ich bin Laura Kühne, guten Abend.
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3: Wildlebende Honigbienen sind in Europa stark gefährdet. Zu diesem Schluss kommt eine neue Studie. Die Zahl der freilebenden Bienenvölker ist deutlich zurückgegangen. Ein Problem ist der fehlende Lebensraum. Den Bienen fehlen unter anderem alte Bäume mit geeigneten Hohlräumen und genügend Nahrung. Auch bei anderen Wildbienen in der Schweiz ist die Lage angespannt. Fast die Hälfte der Arten gilt als gefährdet. Auch wenn es in Schweizer Städten mehr Wohnungen hätte, viele Menschen würden trotzdem zur Arbeit pendeln. Das zeigt eine Studie im Auftrag der Stadt Zürich, berichtet das Newsportal Schweiz heute. Die Anzahl Wohnungen an einem Ort im Verhältnis zu den Arbeitsplätzen hat kaum Einfluss auf den Pendelverkehr. Entscheidend für den Wohnort seien oft andere Gründe. Die Asylzahlen in der Schweiz sind auch im letzten Monat weiter zurückgegangen, das schreibt das Staatssekretariat für Migration. Im Juli gab es gut 20% weniger als im Jahr zuvor. Am meisten Gesuche kamen von Menschen aus Afghanistan, Eritrea und Algerien. Im Vergleich zum Vormonat Juni hat die Zahl im Juli leicht zugenommen. Im Sommer und Herbst steige die Zahl der Gesuche regelmäßig an, so das Staatssekretariat für Migration. In der südspanischen Touristenmetropole Granada hat erneut die Erde gebebt. Drei Menschen seien beim Beben der Stärke 4,8 leicht verletzt und Teile der weltberühmten Alhambra vorsichtshalber evakuiert worden. Wie die andalusischen Behörden mitteilen, gab es in der Stadt erneut Schäden, vor allem durch herabfallende Fassadenteile und Dachziegel. Mehrere Autos wurden schwer beschädigt, wie auf Fotos zu sehen war.
0: 2:30, 7 Uhr, es stockt noch ein bisschen auf der A14 Zug Richtung Luzern. Zwischen der Verzweigung Rüdiof und der Verzweigung Grotsee und in der Stadt Luzern beim Sädel Richtung Schlossberg. Gute und sichere Fahrt euch.
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0: Ein weiterer schöner Sommer oben im Pilatusland bei aktuell 29 Grad. Und das geht morgen so weiter. Viel Sonne, nur harmlose Quellwolken über den Berg am Nachmittag. 17 Grad morgen am Morgen früh bis zu 30 Grad morgen am Nachmittag.
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0: Boris Mazek hier, habt einen schönen Dienstagabend. Geniessen den schönen Sommerabend.

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4: Es ist 7 Uhr. Früh im Studio die Laura Kühne.
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4: Wildlebende Honigbienen sind in Europa stark gefährdet. Zu diesem Schluss kommt eine neue Studie. Die Zahl der freilebenden Bienenvölker ist deutlich zurückgegangen. Ein Problem ist der fehlende Lebensraum. Den Bienen fehlen unter anderem alte Bäume mit geeigneten Hohlräumen und genügend Nahrung. Auch bei anderen Wildbienen in der Schweiz ist die Lage angespannt. Fast die Hälfte der Arten gilt als gefährdet. Die Ständeratskommission will eine Abgabe für ausländische Arbeitskräfte. Sie soll eingeführt werden, falls die Zuwanderung nach den neuen Abkommen mit der EU stark zunimmt. Auch nachziehende volljährige Familienangehörige sollen abgabepflichtig sein. Damit soll ein Anreiz geschafft werden, mehr Arbeitskräfte aus der Schweiz einzustellen. Das eingenommene Geld soll an die Bevölkerung verteilt werden. In der südspanischen Touristenmetropole Granada hat erneut die Erde gebebt. Drei Menschen seien beim Beben der Stärke 4,8 leicht verletzt und Teile der weltberühmten Alhambra vorsichtshalber evakuiert worden. Wie die andalusischen Behörden mitteilen, gab es in der Stadt erneut Schäden, vor allem durch herabfallende Fassadenteile und Dachziegel. Mehrere Autos wurden schwer beschädigt, wie auf Fotos zu sehen war.
3: Sport.
4: Der FC Luzern verstärkt sich im Tor. Der 29-jährige Kroate Carlo Letica wechselt vom FC Lausanne Sport zum FCL und unterschreibt einen Vertrag bis Sommer 2028. Letica spielte in den vergangenen drei Saisons für Lausanne als Stammgoalie und bringt damit viel Erfahrung aus der Super League mit, teilt der FCL heute mit. Zuvor war er außerdem unter anderem in Belgien, Italien und Rumänien tätig. Er stockt im Moment auf der Avierbrunnen Richtung Zürich zwischen Affolterenmal bis und dem Islisbergtunnel. Dort wegen einem Pannenfahrzeug. Die rechte Spur ist zu. Sonst sieht es aber gut aus und der Feierabendverkehr hat sich langsam, aber sicher überall ein bisschen gelegt. Habt eine gute Fahrt.
5: Wird klar jetzt am Abend und in der Nacht. Kühlt ab bis auf etwa 17 Grad am Morgen früh. Morgen viel Sonne, höchstens ein paar harmlose Quellwolken am Nachmittag. Über den Bergen wird wieder bis zu 30 Grad morgen am Nachmittag. Donnerstag und Freitag ein bisschen mehr Wolken. Donnerstag um die 25, am Freitag nur noch 22 Grad. In den Bergen kann es immer mal wieder regnen. Am Donnerstag auch das ein oder andere Gewitter. Einen guten Dienstagabend. Schön, sind wir dabei.
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12: Ich bin Selina Uhrer.
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12: Wildlebende Honigbienen gelten in Europa neu als stark gefährdet. Das zeigt eine Studie der Universität Hohenheim und der Schweizer Forschungsanstalt Agroscope. Den Bienenvölkern fehlt es demnach vor allem an alten Bäumen mit Hohlräumen, Nahrung und naturnahen Lebensräumen. Die Organisation Free the Bees fordert deshalb, wildlebende Honigbienen besser zu schützen und zu überwachen. Auch andere Bienenarten sind in der Schweiz gefährdet. Von den 615 heimischen Bienenarten gelten 45% als gefährdet. Der Kanton Thurgau testet als erster Kanton in der Schweiz fälschungssichere Betreibungsregisterauszüge. Mit Hilfe eines QR-Codes sollen zum Beispiel Vermieterinnen und Vermieter künftig prüfen können, ob sie einen echten Auszug erhalten haben. Zusätzliche Kosten sollen dabei nicht entstehen. Die fälschungssicheren Betreibungsregisterauszüge werden zuerst im Thurgauer Bezirk Abon getestet. Ab Ende August soll der Service dann im ganzen Kanton angeboten werden. In den USA ist es bei einem Spiel der Frauenbasketballliga WNBA zu Protesten wegen der Rechte von Transmenschen gekommen. Mehrere Fans wurden aufgefordert, politische Botschaften zu verdecken. Die Fans trugen unter anderem Shirts, die sich für die Rechte von Transmenschen aussprachen, aber auch solche gegen Transpersonen.

0: Personen im Frauensport. Hintergrund ist die Debatte um die Basketballspielerin Sophie Cunningham von den Indiana Fever. Sie hat sich dagegen ausgesprochen, dass Transpersonen antreten. Bei Spielen ihres Teams kam es deshalb bereits mehrfach zu Protesten.
1: Auf der Strasse ist es ruhig geworden, wir haben keine Störungsmeldung im Sendegebiet. Ich wünsche euch also gute Fahrt und habe Sorge.
2: Wird klar jetzt am Abend und in der Nacht, kühlt ab bis auf etwa 17 Grad am Morgen früh. Morgen viel Sonne, höchstens ein paar harmlose Quellwolken am Nachmittag. Über den Bergen wird wieder bis zu 30 Grad morgen am Nachmittag. Donnerstag und Freitag ein bisschen mehr Wolken, Donnerstag um die 25, am Freitag nur noch 22 Grad. In den Bergen kann es immer mal wieder regnen, am Donnerstag auch das ein oder andere Gewitter. Einen guten Dienstagabend, schön, dass ihr dabei seid.
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3: Diese Themen haben heute Schlagzeilen gemacht. Guten Abend.
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3: Altbundesrat Christoph Blocher ist am Tag der Abstimmung über seine Neutralitätsinitiative im Ausland. Blocher werde das Resultat der Initiative nicht kommentieren, berichtet Tele Zürich. Walter Wobmann, Präsident des Abstimmungskomitees für die Neutralitätsinitiative, akzeptiert Blochers Entscheid.
4: Ja, die Initiative ist überparteilich und so gesehen ist Christoph Blocher einfach einer von denen, die das lanciert haben, und ich führe den Abstimmungskampf und er hat jetzt einen wichtigen Termin im Ausland und das kann ich akzeptieren.
3: Christoph Blocher hat in die Kampagne mit den Friedenstauben und dem Versprechen kein Krieg durch Neutralität schon über 2 Millionen Franken gesteckt. Die zuständige Ständeratskommission will eine Abgabe für ausländische Arbeitskräfte. Sie soll eingeführt werden, falls die Zuwanderung nach den neuen Abkommen mit der EU stark zunimmt. Unternehmen müssten demnach für ihre ausländischen Angestellten eine Abgabe bezahlen. Auch nachziehende volljährige Familienangehörige sollen abgabepflichtig sein. Damit soll ein Anreiz geschaffen werden, mehr Arbeitskräfte aus der Schweiz einzustellen. Das eingenommene Geld soll an die Bevölkerung verteilt werden. Menschen pendeln in der Schweiz nicht, weil es am Arbeitsort an Wohnungen mangelt. Das zeigt eine Studie im Auftrag der Stadt Zürich, berichtet Schweiz heute. Bisher galt die Annahme, dass viele Menschen nach Zürich, Bern oder Basel pendeln, weil sie dort keine Wohnung finden. Die Studie zeigt nun, die Anzahl Wohnungen an einem Ort im Verhältnis zu den Arbeitsplätzen hat kaum Einfluss auf den Pendelverkehr. Entscheidend für den Wohnort seien oft andere Gründe, etwa Familie, Partner oder Partnerin oder den Wunsch, auf dem Land zu leben.
5: Firmen bezahlen in der Schweiz inzwischen mehr Bundessteuern als Privatpersonen. Das zeigen Zahlen der Eidgenössischen Finanzverwaltung, wie die NZZ berichtet. Seit 1990 sind die Einnahmen aus der Gewinnsteuer von 2 auf über 17 Milliarden Franken gestiegen. Trotzdem, der Bund teilt der Zeitung mit, man habe diese Einnahmen insgesamt ziemlich genau vorhergesagt. Von einer systematischen Zurückhaltung beim Budgetieren

0: könne keine Rede sein.
1: Mit künstlicher Intelligenz sollen künftig klimaschädliche Kondensstreifen von Flugzeugen verhindert werden. Dafür startet Großbritannien zusammen mit Forschungseinrichtungen und Google einen großen Test über dem Nordatlantik. Die KI soll anhand von Wetter- und Flugdaten erkennen, wo sich besonders klimaschädliche Kondensstreifen bilden könnten. Flugzeuge sollen diese Bereiche dann, wenn möglich, durch kleine Änderungen der Flughöhe umfliegen. Der Versuch dauert 2,5 Jahre und soll diesen Winter starten.
2: All unsere Verkehrsmeldungen gibt es rund um die Uhr in der Radio Pilatus App. Eine gute und sichere Fahrt. Nochmal Hochsommer morgen im Pilatusland. Viel Sonne, bis zu 30 Grad am Nachmittag. Höchstens ein paar harmlose Quellwolken über den Bergen. Donnerstag und Freitag hat es wieder ein bisschen mehr Wolken, vor allem in den Bergen ab und zu auch ein bisschen Regen. Am Donnerstag auch ein oder andere Gewitter. 25 Grad am Donnerstag, 22 Grad am Freitag. Es wird wieder ein bisschen kühler. Einen schönen Dienstagabend, eine gute Nacht und einen guten Start in Mittwoch.
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3: Diese Themen haben heute Schlagzeilen gemacht. Guten Abend.
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3: Christoph Blochers Abwesenheit am Abstimmungssonntag, an dem es um seine Neutralitätsinitiative geht, verletze das Gebot der Fairness. Das sagt Politanalyst Marc Balsiger. Tele Zürich berichtet heute, dass Christoph Blocher am Abstimmungssonntag Ende September im Ausland sein wird. Das sei außergewöhnlich, sagt Balsiger.
4: Volksinitiativen sind wie Schwingen, der sehr populäre Volkssport. Am Schluss stehen die gewonnen haben, Rede und Antwort. Es stehen aber auch die Rede und Antwort, die verloren haben. In diesem Fall ist das ausgehebelt. Das Gebot der Fairness ist verletzt.
3: Christoph Blocher hat im Abstimmungskampf für die Plakate mit den Friedenstauben und der Botschaft «Kein Krieg durch Neutralität» schon über 2 Millionen Franken ausgegeben. Die Ermittlungen rund um die Brandkatastrophe von Gros-Montana umfassen inzwischen 16 Beschuldigte. Die Walliser Staatsanwaltschaft hat die Liste mit einem ehemaligen Gemeinderat erweitert, der von 2017 bis 2020 für die Sicherheit in Gros-Montana verantwortlich war. Das berichtet RTS. Der Mann soll Ende September vernommen werden. Alle Beschuldigten der Brandkatastrophe müssen sich wegen fahrlässiger Tötung, fahrlässiger Körperverletzung und fahrlässiger Brandstiftung verantworten.
5: Die Schweizer Bevölkerung bewegt sich am liebsten draußen. Das zeigt die neue Studie Sport Schweiz 2026. Besonders beliebt sind Wandern, Velofahren, Schwimmen, Skifahren und Joggen. Klar zugelegt haben in den letzten 6 Jahren Krafttraining und Yoga. Von den rund 15.000 Befragten bezeichneten sich rund die Hälfte als sehr sportlich, heißt es weiter. Knapp ein Fünftel ist nicht aktiv. Viel verändert hat sich nicht. Schon bei der letzten Befragung vor 6 Jahren sahen die Zahlen ähnlich aus.
3: Nach dem Skandal um gefälschte Unterschriften für Volksinitiativen und Referenden braucht es aus Sicht einer Ständeratskommission keine neuen Maßnahmen. Die bereits getroffenen Schritte der Bundeskanzlei seien ausreichend. Die Staatspolitische Kommission des Ständerates empfiehlt deshalb, 3 Vorstöße abzulehnen. Diese fordern unter anderem mehr Transparenz und Einschränkungen bei bezahlten Unterschriftensammlungen. Die Bundeskanzlei hatte ihre Kontrollen bereits vor 2 Jahren verschärft. Seit März gibt es zudem einen freiwilligen Verhaltenskodex für Organisationen, die Unterschriften sammeln.
5: In der spanischen Exklave Ceuta häufen sich nach dem Flüchtlingsansturm Berichte über sexuelle Gewalt gegen minderjährige Migrantinnen. Das zeigt eine Reportage des Auslandrundfunks Deutsche Welle. Die Polizei ermittelt demnach in mindestens 15 Fällen mutmaßlicher Vergewaltigung. Noch immer halten sich Tausende aus Marokko geflüchtete Kinder und Jugendliche in Ceuta auf. Wie es mit ihnen weitergeht, ist offen. Die spanische Regierung erwägt, sie auf verschiedene Regionen des Landes.

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1: Alle unsere Verkehrsmeldungen gibt es rund um die Tour in der Radio Pilatus App. Eine gute und sichere Fahrt. Nochmal Hochsommer morgen im Pilatusland. Viel Sonne, bis zu 30 Grad am Nachmittag. Höchstens ein paar harmlose Quellwolken über den Bergen. Donnerstag und Freitag hat es wieder ein bisschen mehr Wolken, vor allem in den Bergen ab und zu auch ein bisschen Regen. Am Donnerstag auch ein oder andere Gewitter. 25 Grad am Donnerstag, 22 Grad am Freitag. Es wird wieder ein bisschen kühler. Einen schönen Dienstagabend, eine gute Nacht und einen guten Start im Mittwoch.
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3: Diese Themen haben heute Schlagzeilen gemacht. Guten Abend.
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3: Altbundesrat Christoph Blocher ist am Tag der Abstimmung über seine Neutralitätsinitiative im Ausland. Blocher werde das Resultat der Initiative nicht kommentieren, berichtet Tele Zürich. Walter Wobmann, Präsident des Abstimmungskomitees für die Neutralitätsinitiative, akzeptiert Blochers Entscheid.
4: Ja, die Initiative ist überparteilich und so gesehen ist Christoph Blocher einfach einer von denen, die das lanciert haben, und ich führe den Abstimmungskampf, und er hat jetzt einen wichtigen Termin im Ausland und das kann ich akzeptieren.

0: Christoph Blocher hat in die Kampagne mit den Friedenstauben und dem Versprechen kein Krieg durch Neutralität schon über 2 Millionen Franken gesteckt. Die zuständige Ständeratskommission will eine Abgabe für ausländische Arbeitskräfte. Sie soll eingeführt werden, falls die Zuwanderung nach den neuen Abkommen mit der EU stark zunimmt. Unternehmen müssten demnach für ihre ausländischen Angestellten eine Abgabe bezahlen. Auch nachziehende volljährige Familienangehörige sollen abgabepflichtig sein. Damit soll ein Anreiz geschaffen werden, mehr Arbeitskräfte aus der Schweiz einzustellen. Das eingenommene Geld soll an die Bevölkerung verteilt werden. Menschen pendeln in der Schweiz nicht, weil es am Arbeitsort an Wohnungen mangelt. Das zeigt eine Studie im Auftrag der Stadt Zürich, berichtet Schweiz heute. Bisher galt die Annahme, dass viele Menschen nach Zürich, Bern oder Basel pendeln, weil sie dort keine Wohnung finden. Die Studie zeigt nun, die Anzahl Wohnungen an einem Ort im Verhältnis zu den Arbeitsplätzen hat kaum Einfluss auf den Pendelverkehr. Entscheidend für den Wohnort seien oft andere Gründe, etwa Familie, Partner oder Partnerin oder den Wunsch, auf dem Land zu leben.
1: Firmen bezahlen in der Schweiz inzwischen mehr Bundessteuern als Privatpersonen. Das zeigen Zahlen der Eidgenössischen Finanzverwaltung, wie die NZZ berichtet. Seit 1990 sind die Einnahmen aus der Gewinnsteuer von 2 auf über 17 Milliarden Franken gestiegen. Trotzdem, der Bund teilt der Zeitung mit, man habe diese Einnahmen insgesamt ziemlich genau vorhergesagt. Von einer systematischen Zurückhaltung beim Budgetieren könne keine Rede sein.
0: Mit künstlicher Intelligenz sollen künftig klimaschädliche Kondensstreifen von Flugzeugen verhindert werden. Dafür startet Großbritannien zusammen mit Forschungseinrichtungen und Google einen großen Test über dem Nordatlantik. Die KI soll anhand von Wetter- und Flugdaten erkennen, wo sich besonders klimaschädliche Kondensstreifen bilden könnten. Flugzeuge sollen diese Bereiche dann, wenn möglich, durch kleine Änderungen der Flughöhe umfliegen. Der Versuch dauert 2,5 Jahre und soll diesen Winter starten.
2: Alle unsere Verkehrsmeldungen gibt es rund um die Uhr in der Radio Pilatus App. Eine gute und sichere Fahrt. Nochmal Hochsommer morgen im Pilatusland. Viel Sonne bis zu 30 Grad am Nachmittag. Höchstens ein paar harmlose Quellwolken über den Bergen. Donnerstag und Freitag hat es wieder ein bisschen mehr Wolken, vor allem in den Bergen ab und zu auch ein bisschen Regen. Am Donnerstag auch ein oder andere Gewitter. 25 Grad am Donnerstag, 22 Grad am Freitag. Es wird wieder ein bisschen kühler. Einen schönen Dienstagabend, eine gute Nacht. Und einen guten Start im Mittwoch.
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3: Diese Themen haben heute Schlagzeilen gemacht. Guten Abend.
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3: Christoph Blochers Abwesenheit am Abstimmungssonntag, an dem es um seine Neutralitätsinitiative geht, verletze das Gebot der Fairness. Das sagt Politanalyst Marc Balsiger. Telezüri berichtet heute, dass Christoph Blocher am Abstimmungssonntag Ende September im Ausland sein wird. Das sei außergewöhnlich, sagt Balsiger.
4: Volksinitiativen sind wie Schwingen, der sehr populäre Volkssport. Am Schluss stehen die gewonnen haben, Rede und Antwort. Es stehen aber auch die Rede und Antwort, die verloren haben. In dem Fall ist das ausgehebelt. Das Gebot der Fairness ist verletzt.
3: Christoph Blocher hat im Abstimmungskampf für die Plakate mit den Friedenstauben und der Botschaft «Kein Krieg durch Neutralität» schon über 2 Millionen Franken ausgegeben. Die Ermittlungen rund um die Brandkatastrophe von Gromontana umfassen inzwischen 16 Beschuldigte. Die Walliser Staatsanwaltschaft hat die Liste mit einem ehemaligen Gemeinderat erweitert, der von 2017 bis 2020 für die Sicherheit in Gromontana verantwortlich war. Das berichtet RTS. Der Mann soll Ende September vernommen werden. Alle Beschuldigten der Brandkatastrophe müssen sich wegen fahrlässiger Tötung, fahrlässiger Körperverletzung und fahrlässiger

0: geistiger Brandstiftung verantworten.
1: Die Schweizer Bevölkerung bewegt sich am liebsten draußen. Das zeigt die neue Studie Sport Schweiz 2026. Besonders beliebt sind Wandern, Velofahren, Schwimmen, Skifahren und Joggen. Klar zugelegt haben in den letzten 6 Jahren Krafttraining und Yoga. Von den rund 15.000 Befragten bezeichneten sich rund die Hälfte als sehr sportlich, heißt es weiter. Knapp ein Fünftel ist nicht aktiv. Viel verändert hat sich nicht. Schon bei der letzten Befragung vor 6 Jahren sahen die Zahlen ähnlich aus.
0: Nach dem Skandal um gefälschte Unterschriften für Volksinitiativen und Referenden braucht es aus Sicht einer Ständeratskommission keine neuen Maßnahmen. Die bereits getroffenen Schritte der Bundeskanzlei seien ausreichend. Die Staatspolitische Kommission des Ständerates empfiehlt deshalb, 3 Vorstöße abzulehnen. Diese fordern unter anderem mehr Transparenz und Einschränkungen bei bezahlten Unterschriftensammlungen. Die Bundeskanzlei hatte ihre Kontrollen bereits vor 2 Jahren verschärft. Seit März gibt es zudem einen freiwilligen Verhaltenskodex für Organisationen, die Unterschriften sammeln.
1: In der spanischen Exklave Ceuta häufen sich nach dem Flüchtlingsansturm Berichte über sexuelle Gewalt gegen minderjährige Migrantinnen. Das zeigt eine Reportage des Auslandrundfunks Deutsche Welle. Die Polizei ermittelt demnach in mindestens 15 Fällen mutmaßlicher Vergewaltigung. Noch immer halten sich Tausende aus Marokko geflüchtete Kinder und Jugendliche in Ceuta auf. Wie es mit ihnen weitergeht, ist offen. Die spanische Regierung erwägt, sie auf verschiedene Regionen des Landes zu verteilen.
2: Alle unsere Verkehrsmeldungen gibt es rund um die Tour in der Radio Pilatus App. Eine gute und sichere Fahrt. Nochmal Hochsommer morgen im Pilatusland. Viel Sonne, bis zu 30 Grad am Nachmittag. Höchstens ein paar harmlose Quellwolken über den Bergen. Donnerstag und Freitag hat es wieder ein bisschen mehr Wolken, vor allem in den Bergen ab und zu auch ein bisschen Regen. Am Donnerstag auch ein oder andere Gewitter. 25 Grad am Donnerstag, 22 Grad am Freitag. Es wird wieder ein bisschen kühler. Einen schönen Dienstagabend, eine gute Nacht und einen guten Start in Mittwoch.
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